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2: Herzlich willkommen zur weiteren Sendung von Mundartradio stellt vor. Alles oder nix heißt die neue CD von Wenderson. Die möchte ich heute vorstellen. Aber nicht nur das, ich war natürlich auch bei Wenderson und habe ein kurzes Interview geführt.
3: Ja, heute bin ich bei Wenderson. Wenderson hat eine wunderbare neue CD rausgebracht. Alles oder nix heißt sie. Meine Gesprächspartner sind heute Anke Hagner und der Klaus Marquardt. Hallo zusammen.
4: Hi, hallo. Hallo.
3: Ich war absolut geflasht, weil ihr wunderbares Werk gehört habt. Alles oder nix. Der Titel, der sagt ja im Prinzip eigentlich fast schon aus, entweder macht das richtig oder gar nicht.
4: Genau.
3: Und da haben wir es richtig gemacht. Das war so toll, was ich da gehört habe. Also ich war absolut begeistert.
5: Ja, da haben wir uns natürlich auch ein bisschen Zeit gelassen. Wir haben fast ein Jahr dran rumdoktert. Und, aber das war auch ein bisschen Absicht, weil wir wollten es halt wirklich richtig gut machen. Ja. Dann braucht man natürlich auch Zeit, weil wir ja nicht durchgehend irgendwie jetzt ein paar Wochen im Studio sein können. Dann hat sich das so ergeben, ja, dass es ein bisschen länger dauert hat.
3: Ja, es hat sich auch natürlich vieles in der Band getan, gell?
4: Ja, klar.
3: Am Anfang waren da verschiedene, wo gesagt haben, sie möchte jetzt langsam vielleicht aber auf andere Wege gegangen. Dann natürlich der schmerzliche Tod vom Obi, ja, der zwischen eingeplatzt ist. Gell? Da hat sich ja auch viel getan. Ich meine, wir haben dahinter auch drauf gelesen, dass auch teilweise nur andere Musiker sozusagen immer auch mal wieder am Start waren und dann, ja, ist es natürlich schwierig.
5: Ja. Ja, das ist aber auch, ich meine, sagen wir mal so, das ist auch bei großen Produktionen in Amerika oder so, ist das auch wahnsinnig oft, dass dann einfach irgendwo Gastmusiker noch da sind und dann hat man die Idee da noch und dann kann der eine da vielleicht gerade nicht, weil er auf Tour ist und dann macht es jemand anders und so irgendwie. Also wenn das ist eigentlich, gehört eigentlich, sagen wir mal so, so eine gute Arbeit und übersehe eigentlich ein bisschen dazu, irgendwie, dass man da einfach auch seinen Pool hat an Leuten, irgendwie, die da selber auch Lust drauf haben.
3: Und dann natürlich das erste Lied, wir sind immer noch da, das ist natürlich auch der richtige Aufmacher für so eine CD. Gell?
4: Ja,
3: das ist natürlich schon auch, ja, ihr habt es überstanden, ihr habt wirklich alles, was jetzt euch in den Weg geschmissen wurde, ist, dass es drüber kommt und Wahnsinn, absolut auch dieses lebensfrohe Lied, wir sind immer noch da.
4: Gell? Ja, das wurde ursprünglich geschrieben, eigentlich so quasi als Dankeslied, so an, dass man Corona gut überstanden hat und diese krasse Phase überstanden hat, dass dann daraus aber wirklich so ein, hey, wir sind immer noch da wird, wie es jetzt da steht, hätte man damals so nicht gedacht. Also das, da waren dann doch noch einige Dinge, die uns das Leben beschert hat und die einiges schwer gemacht haben. Deswegen umso mehr, wir sind immer noch da.
3: Ja. Ja, und das Lied, ich bin, das zeigt ja im Prinzip auch dein Lebenswille, dein Lebensmut.
4: Ja, ja.
3: Der sagt, und
4: jetzt erst recht.
3: Wer wie will,
4: und trotz allem.
3: So.
4: Genau.
3: Ja. Und das ist natürlich auch, das hat mir also auch sehr berührt, muss ich ganz sagen.
4: Dankeschön.
3: Ja, und dann bin ich hier vom Stuhl gefallen. Wo ich dein hochdeutsches Lied gehört habe. Was hat er denn da gemacht?
4: Ja, also von dem Lied gibt es eigentlich zwei Versionen. Das eine ist auf Schwäbisch. Das war als erstes da. Und auch dieses Lied hat eine längere Geschichte hinter sich. Da war viel Entwicklung dabei und viel, ja. Dann stand es da auf Schwäbisch und war eigentlich schon ein wunderbares Lied. Und dann waren meine Töchter mit mir im Studio und haben sich diese Version angehört und auch andere Sachen reingehört. Wir waren einfach ein bisschen neugierig, was man da gerade so macht an dem Album. Und dann kam so der Wunsch von meinen Mädels, die ja leider einfach auch nicht mehr wirklich schwäbisch schwätzen, gell? Man ist eher auf Hochdeutsch. Da kam dann der Wunsch von meinen Töchtern, boah, wenn das jetzt noch auf Hochdeutsch wäre, dann wäre es perfekt. Und dann haben die Jungs aus der Band gesagt, ups, können wir ja mal probieren. Machen wir mal.
5: Ja, bei dem Lied funktioniert das auch. Also es funktioniert nicht immer bei alle solche Songs von uns irgendwie, weil die halt schon tatsächlich einfach auch vom Text her und so einfach schwäbisch,
3: ja, klar,
5: das ausdrückt. Ja. Aber bei dem Lied hat es tatsächlich auch funktioniert und es war eigentlich auch klar, dass es funktioniert. Deswegen haben wir einfach mal gesagt, klar, logisch, warum nicht?
3: Also wisst ihr, was ich hoffe? Dass er mit dem Lied wirklich mal beim SWR durchstartet. Ja?
4: Ja,
3: nur damit die erstmal kapiert, was da sonst kommt. Ja? Ich glaube, das könnte wirklich ein guter Türöffner sein, dass man auch mal im Radio gespielt wird, weil wir außer Hochdeutsch fast nichts hört im Radio. Also ja. Wenn man nicht gerade zufällig SWR 4 hört, da kommt ja schon hin und wieder was, aber gerade SWR 1 oder so, da kommt vielleicht mal Bayerisch, vielleicht mal Kölsch, aber ansonsten kommt da gar nichts in Schwäbisch oder in sonstiger Mundart. Von daher hoffe ich, vielleicht können wir das irgendwie auch platzieren, dass man immer wieder sich das wünscht.
5: Das wäre natürlich die beste Geschichte, sich das wünschen und irgendwie, weil ich meine, wir versuchen das auch zumindest mit unserem Verlag irgendwie, dass man da natürlich das auch eventuell ins Radio bringen kann. Wobei das aber auch immer eine sehr, also ich meine, man weiß das heutzutage, das ist immer sehr, also einfach ist das nicht, ja, okay. Aber der beste Weg ist tatsächlich, sich das so oft wie möglich zu wünschen, irgendwie, bis es gespielt wird.
3: Ja gut, das wäre halt
5: ganz klar.
3: Vielleicht, und da haben sie auf alle Fälle nichts, wo sie sagen, nee, machen wir nicht.
5: Es ist übrigens der Song Augenblick, ne? Das ja. Weil, damit die Leute das auch ein bisschen wissen, um was sich es denn eigentlich dreht.
3: Ja. Stimmt, haben wir vergessen zu sagen, genau. Und sonst sind natürlich auch ein paar andere besondere Lieder drin, die ihr teilweise auch schon gespielt habt, die ich schon gehört habe. Aber die natürlich in dieser Qualität und dieser Fülle auch mit den Streichern im Hintergrund teilweise natürlich nochmal was ganz anderes ist.
4: Ja,
3: was man sonst noch ein bisschen sehr nachgegangen ist, ist natürlich ab morgen, das haben wir ja schon oft gespielt, auch da ja. Ist eine Kirche, ist ein sehr tiefsinniges Lied.
4: Ja. Ja.
3: Und klar, bei mir ist es abnehmen, bei anderen sind es andere Probleme, die sie haben, aber das ist auch ein wunderbares Lied, das einfach zum Nachdenken. Einbringen
5: kann.
4: Ja.
5: Ja, das ist so typisch Markus eigentlich. Ja. Also ab morgen und Cannstatt, das sind so typische Markus-Texte. Ja. Ja, die eigentlich auch, ja, die immer so ein bisschen leicht gesellschaftskritisch mal irgendwie auch sind und immer so ein bisschen, na, aber das sind auch tolle Songs.
3: Ja, klar. Also man hört schon, wer es von wem kommt, das muss man ganz klar sagen. Das ist schon die lebensbejahende, lebensfrohe Anke, die ja wirklich auch einiges im Rucksack hat, sage und trotzdem so fröhlich sein kann, kann er natürlich der oft nachdenkende Markus, das hört man schon, aber ich denke, das macht euch auch aus.
4: Genau, das ist die gute Kombi, ja, das denke ich auch, ja, das macht's aus.
3: Ja, was mir auch sehr gefallen hat, war das Niemandsland, das ist ja von Markus, ich denke, ob er das für seine Eltern geschrieben hat oder so, hat es fast gelungen, gell?
4: Ja, ist ein sehr persönliches Lied auf jeden Fall. Ja.
3: Ja. Aber auch wunderbar. Und dann auch aus Cover, das möchte ich auch nochmal hervorheben.
4: Ja.
3: Wie man da drauf kommt, überhaupt so ein Cover zu machen, gell? Sind das eigentlich Bilder von euch in der Jugend oder sind das einfach
5: ich weiß nicht, was da tatsächlich, das Ganze hat Markus,
4: wie mit der Künstlerin,
5: mit einer Künstlerin aus Belgien.
4: Aus Belgien, genau.
5: Genau, das sind teilweise Bilder, die auch teilweise aus Belgien sind und irgendwelche, also so. Ja.
3: Aber da haben sie wirklich ein gutes Gespür gehabt, auch da eine Kunstwerk zu schaffen, gell? Das finde ich
5: Das
4: passt auch oft zum Text, was dann da so verarbeitet wird quasi. Ja. Also das ist echt, wirklich ein Kunstwerk.
3: Also ich kann es nur empfehlen, ich möchte mal ganz deutlich sagen, dass man die CD sich anschafft. Natürlich auch alle älteren CDs sind toll, aber das ist wirklich was, wo ihr auch gesagt habt, wow. Ja, und die hört man nicht bloß einmal rein und hört sie sich wirklich an, sondern die hört man auch öfters an und hört rein. Gell?
4: Ja, genau.
3: Das ist schon, wie gesagt, ich war absolut begeistert.
5: Ja, die ist natürlich auch soundtechnisch und so irgendwie, also mit dem Drop-D-Studio, wo wir das zusammen gemacht haben, mit dem Hubdos, als der es aufgenommen hat und der Werner Vier Bayer irgendwie, der es nachher gemastert hat. Also ich bin mit dem Hubdos unfassbar viele Stunden irgendwie da geguckt und haben an diesem Sound rumgebastelt. Mhm. Ja, also
3: ja, das hört man, ich sag
5: und das hat sich tatsächlich richtig gelohnt. Ja, also weil das hört man da auch tatsächlich, dass das halt einfach auch sehr, sehr gut aufgenommen ist, sehr, sehr gut abgemischt ist, sehr, sehr gut gemastert ist.
3: Ja.
5: Klingt einfach klasse. Ja. Also ohne, das sage ich jetzt tatsächlich auch mit ein bisschen Stolz irgendwie, weil nach so viel Arbeit irgendwie ist das dann einfach ein schönes Ergebnis.
3: Ja. Also wie gesagt, ich hoffe, dass ihr da ganz, ganz viel Erfolg haben werdet.
4: Vielen Dank.
3: Man wird natürlich das, was ich promoten kann. Bei mir hören nicht so viele Leute, aber ich sage immer, ich versuche der Stachel im Fleisch des SWR zu sein, vielleicht hört er ja irgendwann einmal. Gell? Und in der Zwischenzeit, das darf ich jetzt mit Stolz sagen, habe ich fast 9000 schwäbische Titel zusammengebracht. Das war natürlich viel auch der Erfolg von der Anna, die ja leider auch verstorben ist im Mai. Ich habe immer schlecht gewusst, dass die so viel gemacht hat. Gell? Ja. Aber sie hat es als Therapie braucht. Gell? Und was die Ausgabe hat, das glaubt man nicht. Ja. Also auch die hat Sachen gefunden, das ist nicht zu fassen. Mhm. Als uralte Sache, die sie dann auch noch aufgearbeitet hat und wieder
4: neu
3: gemacht hat. Also wirklich schön. Die hat ein richtig tolles Vermächtnis gemacht. Mhm. Gell? Und da möchte ich auch dranbleiben und hoffe, wie gesagt, dass solche Bands wie ihr natürlich auch endlich mal den Respekt und den Erfolg kriege, den ihr euch wirklich verdient habt. Ja. Jetzt möchte ich euch nicht länger aufhalten.
5: Alles gut.
3: Ihr habt ja einiges aufzubauen. Gell? Ja. Danke, dass ihr mal kurz für mich Zeit genommen habt.
5: Sehr gerne.
3: Und ja, wünsche euch heute Abend und auch mir, ich bin ja dann auch wieder da, einen wunderschönen Abend.
4: Ja.
3: Dankeschön.
4: Dankeschön.
5: Danke.
2: Das war also das Interview mit Wenderson. 3 Titel möchte ich jetzt vorstellen. Der erste Titel heißt Wir sind immer nur da. Der zweite Titel Ich bin und der dritte Titel Niemandsland.

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1: Ich lese jetzt eine Geschichtle aus meinem neuen Büchle Holmet ab Rau, meint der Wunderfitz. Flotter Dreier mit der Conny. Holmet ab Rau, wenn im Frühjahr der eingeschlafene Geist wach wird, sind auch wieder die unverbesserliche Witzbold und Spaßmacher auf dem Kiviv. Rote Alarmzeichen, also am 1. März und am 1. April. 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Obwohl der Wunderfitz selten auf so etwas reingefallen ist, hat ihn während dem Lockdown dann doch erwischt. 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Conny, sag ich zu derer, wir verstanden uns einmalig. 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Die sind doch eine Musterperle, was ist auch da passiert? Und stotter in der Hörerei, Hanno Pauli, das ist aber ein heikles Ding. Leben in der Bude, Glücksspiel und Drogenausflug. Was sagt denn da deine Marlene dazu? Die ist voll dabei. Wir machen jetzt halt alles im Trio, lacht der Kerle ganz aufgeratzt. Und wie der Wunderfitz noch fragt, ob er Selle Conny bei www.spätzlesuche.de gefunden hat, rastet der fidele Dinger fast aus und platzt bloß noch so raus. Im Internet schon. Aber nicht bei Partnersuche, sondern beim Ausflugsplaner www.conny.com. Holmet ab Rau, jault der Wunderfitz auf. 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Schon das Planen von den Ausflügen per Pedes oder per Pedelec am großen PC-Bildschirm mit alle den Bildern und Vorschlägen von der ganzen Conny-Gemeinde macht einen Heidespaß. 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Man kriegt mit jedem Mal nur ein größerer Kluste auf einen Dreiertrip. Bloß schwätze, tut die Madame ein wenig zu viel. 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Pech bloß, wenn dazwischen ein Flüssle, ein Urwald oder ein Steubruch ist. 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
2: Ja, Alex, Sticker ist Colin Schlotzer.

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1: Oder Rammstein sind.
2: Dankeschön.
1: Heilige Blitz.
0: So.
2: Und jetzt hätten wir noch eine kleine, eins haben wir noch im Angebot. Was ganz kurz ist. Vielen Dank. Eine winzige Kleinigkeit, ein ganz kurzes Liedle zum Abschied. Ein Lied, das persönlich stimmt zwischen Künstler und Publikum, dass das Publikum romantisch in die Nacht hinaus entlässt.
1: Genau so.
2: Auch das ist ein Klassiker, Should Old Acquaintance Be Forgot, mit einem leicht veränderten Text.
1: Mapa.
2: In F, gell? Mach das Saallicht an, das ist besser.
1: Oh ja, wir selber die Leute ein bisschen, genau.
2: Danach könnt ihr noch lange weiterklatschen, es wird sich leider nichts Entscheidendes mehr ereignen.

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1: Alex Köberlein, Frontmann von Schweißfuß und Krach Musikow. Nach 27 Jahren eine kleine Wiedervereinigung. Riedel Diedel und Didi Holzner plus zwei schwäbische Gastsänger und Alex Köberleins neue Band. Und der erste Titel, den sagen wir gemeinsam an. Einer ist immer. Bitteschön.

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Ja, Trinken muss schon auch sein. 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Ja, ab und zu vielleicht auch mal ein Spätlese. Aber sonst braucht man nicht viel. Ja, gut, vielleicht noch ein Häusle. 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Aber sonst, man braucht nicht viel. Gut, zum Häusle gehört nur Garage. Vielleicht eine Doppelgarage. Kennt ihr, das heißt, kommt einmal Besuch. Aber sonst braucht man nicht viel. Aber der ein Mark, das ist doch am wichtigsten. Aber wenn man so die Garage hat, vielleicht so ein Opel drin rein. Aber Opel, oh je, fährt ja jeder Puppel. Ein BMW wäre ja schon besser. Müsste ja kein groß sein. Aber als Schwab kannst du das ja auch nicht machen. Also brauchst halt notgedrungen ein Mercedes. Aber sonst braucht man nicht viel. Ja gut, einmal im Jahr in Urlaub fahren können, an Bodensee oder nach Südtirol. Das reicht doch völlig. Vielleicht auch mal ins Meer, nach Italien oder mal auf Kanaren im Winter, gut. Aber sonst braucht man nicht viel. Aber wenn man so auf die Kanaren ist, so ein Schlauchboot oder eventuell eine Jolle müsste ja keine große sein. Eine Yacht wäre natürlich auch nicht schlecht. Aber sonst braucht man eigentlich nicht viel. Obwohl, wenn man so die Yacht hat, ja, nun wäre so ein kleiner Hubschrauber auf der Yacht auch ganz geschickt. Ja, man muss ja auch mal geschwind einkaufen fliegen, nicht? Aber eigentlich braucht man nicht viel. 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

0: Bissle Personal, das wäre so schön. 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
1: Mein lieber Freund, gestern sind mein Elfriede und ich beim Andreas im Abschlussball von der Tanzschule gewesen. Das war ein Theater, kann ich dir sagen. Angefangen hat's, dass die Elfriede ein neues Abendkleid gebraucht hat. Sie ist mit dem Zug nach Stuttgart gefahren und hat geguckt, ob sie da nicht etwas Passendes kriegt. Was heißt passend? Bei der Elfriede spannt sowieso immer alles, weil es in ihrer Größe kaum etwas am Lager gibt. Jetzt ist sie also mit so einem Blümleten, langen Kleider hergekommen, es war die reinste Farbenschachtel. Mein Elfriede im langen Kleid. Das hat ausgesehen wie ein gefärbter Regenton. Ich habe eigentlich nichts dazu sagen möchten, aber wo sie dann noch gesagt hat, dass ich mir da dazu ein Smoking kaufen soll, weißt, dann ist mir halt rausgefahren, dass man zu dem Kleid höchstens ein Hawaii-Hemd oder Bermuda-Shorts tragen können, aber kein Smoking. Jetzt ist sie wieder ein paar Tage lang mit verheilten Augen rumgelaufen. Das habe ich auch nicht wollen. Also bin ich halt in meinen schwarzen Anzug reingeschlupft, wo ich immer an zu Beerdigungen, Hochzeiten und andere Fester. Als nächstes hat noch der Andreas durchgedreht, wo der mitgekriegt hat, dass Elfriede beim Gärtner einen Strauß rote Rose bestellt hat für seine Partnerin, mit der er den Abschlussball macht, hat er wieder einen von seinen Erfällen gekriegt und hat rumgeschrien, wie blöd. Das sei überhaupt nicht mehr Mode und wir leben ja hinter dem Mund und so ist es gerade angegangen. Glaubst du, der Donnerwetter hätte den Strauß genommen? Ich habe die ganze Zeit den Strauß mit mir rumtragen müssen. Und wo ich ihn noch gefragt habe, wenn er den sein Mädel abholen tät, hat er gesagt, ich komme von selber in die Festhalle. Mein lieber Freund, das sind auch noch Zeiten gewesen, wo wir in dem Alter waren. Geschniegelt und bügelt sind wir bei unseren Mädel ihre Eltern in der guten Stube auf dem Sofa gesessen und haben mit feuchten Händen gewartet, bis unser Angebeteter im neuen Kleuzertier reingeschwebt ist. Das heißt, mein Elfriede ist damals schon nicht mehr geschwebt. Aber jetzt wieder zurück zu dem Abschlussball. Wir sind also in der Festhalle am Tisch gesessen und Elfriede hat gerade Speisekarte studiert, strahlt der Andreas auf einmal wie so ein Putzeimer und dann ist sie auf uns zukommen. Die Elfriede hat vor lauter Schreck beinahe ihr Weinglas umgeschmissen. Die hat ihre Haare ausgestellt, wie wenn sie mit Nase hinten einer Steckdose angekommen wäre. Euch seid war grün gefärbt, die andere rot, und in der Mitte hat sie ein lila Streifen gehabt. Und ihr Gesicht hat sie auch gemalt gehabt, da ist der Elfriede ihr Kleid direkt noch human dagegen gewesen. Die zwei riesige Ohrenringe hätten mich ja nicht so gestört, aber dass die im linken Nasenflügel zwei so silberne Blättle drin gehabt hat, das habe ich also schier nicht verkraftet. Sie hat dann Hallo gesagt und ist hergesessen und noch waren wir abgemeldet. Die hat bloß noch türkis umrandete Augen für den Andreas gehabt. Mit ihren schwarz lackierten Fingernägeln ist sie dem Kerle immer über seinen Handrücken gestrichen, dass mir schier die Schuhe ausgezogen hat. Und dann hat sie mit ihrer dunkelblau angemalten Lippe immer so einen Kussmund nachgemacht. Mein lieber Freund, du darfst mir glauben, dass ich gerade froh gewesen bin, wo die Musik angefangen hat. Ich bin ja sonst kein so großer Tänzer vor dem Herrn. Ich habe mir sonst immer zur Vorsicht einen Verband um den Fußknöchel gemacht, dass sie bei ihrer eventuellen Daumenwahl bloß an meine Hose ein bisschen lupfen dürfen und dann sind sie wieder abgezogen. Aber da, ich habe gemeint, mir drückt sein Kopf raus. Und da dabei hätte ich erst noch meine Elfriede hören sollen, wo wir auf der Tanzfläche waren. Mein lieber Scholli, du hast da wie ein Häble. Ich habe bloß nicht so viel schwätzen können, weil ich bei den Drehungen immer nur meine Elfriede rumsauen müsse. Wo die anderen einen Schritt gemacht haben, bin ich dreimal so viel gelaufen. Die haben andauernd ihre Beziehungsgeschichte diskutiert. Du, die haben teilweise Probleme dahergebracht. Da hätten wir uns früher einen Guschner geschlagen. Dann hätten wir gewusst, wo es uns fehlt. Am 10 Uhr rum sind sie aufgestanden und haben verkündet, dass sie noch in eine Disco gegangen. Dann ist meine Elfriede auch aufgestanden und hat gesagt, wo sie hingegangen, das sei ihr egal, aber der Andreas ging mit uns heim, und zwar sofort. Mein lieber Freund, seit 9 Stunden verhandelt jetzt mein Elfriede durch die abgeschlossene Tür vom Kinderzimmer mit dem Andreas, dass er doch wieder aufmachen soll. Jetzt ich habe gedacht, ich schreibe dir so lange ein paar Zeilen, dann brauche ich mir wenigstens eine Weile das Affentheater nicht mit anhören. Es grüßt dich ganz herzlich, dein altmodischer Freund Eugen Emberle.

Kälbler sind Kinder. Die sind schon recht. An denen kann man sich freuen. Aber die Alte, da gibt's schon arige Ochsen und taube Kier. Aber jeder muss die halt auch. Die täte doch sonst mal Karussell zum Spielplatz für Psychiater. Ja, zu einer Geisterbar für Gruppentherapie machen. Auf die muss besonders aufpassen. Rentviecher sind halt auch Leute.

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1: Herzlich willkommen zu einer weiteren Sendung von Mundart Radio stellt vor. Für die heutige Sendung war ich in Sachsenheim im Tender. Da habe ich Friedel Kehrer und den Bernd Steckholt besucht. Vor dem Auftritt habe ich mit der Friedel ein kurzes Interview geführt.
2: Friedel Kehrer, hallo.
3: Hallo.
2: Ich freue mich, dass ich dich heute sehen darf und live mal hören darf. Du machst jetzt ein neues Programm allein, das Brunnweiler Weib, leider natürlich.
3: Leider.
2: Erzähl mir doch ein bisschen, was du jetzt machst oder wie du jetzt weitermachst.
3: Also Friedel ist ganz arg nett und ich möchte ganz, ganz liebes Grüßle, alle mal dazu heirat, gleich einfach vorneweg schicken. Ich freue mich, weil es ist einfach auch so, ganz ehrlich, es wäre gelogen, ich bin ganz arg in den Loch reingefallen. Mir fehlt auch mein Mary und die 38 Jahre. Das, wir haben ja auch nichts gemanagt und nichts so gesteuert, das ist so gewesen. Und im Nachhinein schätze ich das unheimlich und im Nachhinein fällt es mir furchtbar. Der VG hat so ganz eine tiefe Gau. Ja. Aber ich glaube, wenn es nicht so wäre, wäre es auch nicht normal.
2: Nein, es war schon lange Zeit
3: und, mehr. Ja.
2: War immer eine wunderbare Zeit. Also wenigstens von der Künstlerseite sicher, ganz sicher. Aber von der Zuschauerseite war es natürlich eine wunderbare Zeit.
3: Also das Menschliche war auch ganz arg wichtig.
2: Ja, das hat man auch richtig gemacht. Das habt ihr richtig gelebt.
3: Ja. Wenn ich denke, da habe ich auch ganz arg viel jetzt noch einmal wieder einfach auch Reaktionen gekriegt. Oder Leute sprechen mir auch und sagen, auch Leute mal mit Handicap, gell?
2: Ja.
3: Man sagt, also die Mary hat mir einfach Mut gemacht, ich bin auch ein bisschen aufhörmig oder auch nicht der Körper, wo man vielleicht nicht so wett. Und ja, und dann kommen sie und sagen, aber das hat mir Mut gemacht. Und dann denke ich, wenn du auf die Bühne gehst, kann ich auch raus und unter die Leute. Und hat ein bisschen Selbstbewusstsein auch verdeult. Und das habe ich jetzt auch so im Nachhinein so mitgekriegt. Das war mir nicht klar.
2: Ja,
3: und das
2: ist eigentlich war eine ganz herzliche Person.
3: Ja.
2: Das hat man richtig gespürt.
3: Ja.
2: Das war echt
3: ist
2: schön.
3: Schwer.
2: Ja. Heute Abend hier im Tender, seit das erste Mal, bist du mit dem Stecki Steckholt, oder im Bernd Steckholt, muss ich eigentlich sagen, Stecki, unterwegs. Und da machst du jetzt ein bisschen zusammen was, oder wie soll das laufen?
3: Ja, also gut, ich habe so meine Säckle, meine Lieder habe ich wieder ausgegraben. Ich habe ja eigentlich in den 70er Jahren mit Lieder angefangen.
2: Ah.
3: Und mir ist ja noch so dazugekommen, weil wir ja eine Theatergruppe gehabt haben. Und meine Lieder habe ich jetzt wieder rausgegraben. Mai wie vorher, meine Gitarre wieder richtig gestimmt. Und baue das jetzt so mit Sprache, einfach kleine Säckle, Geschichten vom Leben und auch meine Lieder.
2: Mhm.
3: Und so mache ich das. Und der Stecki ist auch gerade ein bisschen verwaist, kann man ja so sagen.
2: Ja.
3: Und ich finde ihn ein wunderbarer Gitarrist.
2: Ja.
3: Und dann habe ich gedacht, Mensch, habe ich gesagt, Stecki, hör doch mal meine Lieder an und nimm deine Gitarre tot und wenn du was drunter legen kannst, mach's doch.
2: Mhm.
3: Und das machen wir halt so.
2: Ja, da bin ich gespannt.
3: Ja.
2: Bei der Premiere sozusagen.
3: Hey, ich bin selber gespannt, ich finde es selber schön. Aber warum soll man nicht? Und wir sind jetzt, oder ich bin jetzt ja auch wirklich jetzt so nicht mehr die Jüngste. Also ich denke, alleweil das Herzliche und Freitrau und wenn nachher einer rausgeht und sagt, oh, für mich war es schön oder ich hau, das hat mir angesprochen, dann denke ich, was will man mal?
2: Ah ja, klar.
3: Das ist doch schön.
2: Ah ja, klar.
3: Ja.
4: Hallo.
3: Hallo. Herzlich willkommen.
2: Ja, doch, da bin ich einfach gespannt auf den heutigen Abend und hoffe, dass wir uns dann später auch öfters mal wiedersehen.
3: Ja, okay. Ich finde sie auch, ich habe das so ganz von der Ferne, aber so ganz, ganz ehrlich muss ich gestehen, ist mir das Mundartradio ein bisschen neus. Aber das stimmt, mir habe ich schon mal, mir sind ich schon mal über die Schuhbände gelaufen.
2: Ja.
3: Und von dem her ist es schön, dass du in Zeit kommst.
2: Ja, naja, ja. Ich freue mich auch.
3: Danke.
2: Ich danke.
1: Leider war die Akustik im Tender nicht so gut, aber ich hoffe dann trotzdem ein bisschen Spaß mit den Ausschnitten aus dem Programm, die euch jetzt sind.
5: So wie wir schwätzen, so singen wir. Also Dialekt. Und die wir bis jetzt nicht alles verstanden haben, das tut mir leid, denn ich gehe jetzt weiterhin so. Aber ihr könntet ja fragen.

das verklären wir dann. Gerade ist mir gekommen, der Refrain, das La La La, das ist extra so kalt, dass ihre Hirnhänden mitsingen können. Das wäre doch nicht schlecht. Und ihr könnt kecklich mitsingen, weil der Nachbar weiß, die Frau mit Banner singen soll. Und das probieren wir mal.

0: shows.
1: Nachbarn, das ist auch so eine Sache. Könnt ihr kettlich zugehen? Also ich finde Nachbarn furchtbar. Also eigentlich bringt man Nachbarn nicht. Bloß so fast nicht. Wenn du enttäuscht, wenn du heimkommen bist, gehst du nur um die Wiese.

Wenn ihr mehr Informationen zu Friedel Kehrer anmöchtet, die findet ihr auf ihrer Homepage unter friedelkehrer.de.

0: Und nicht zwei Meter, dann ist er hier lang sagen will.
1: Ey, das ich hört bitte zu. Auf,
0: nichts macht deine Frau schön.
1: Du könntest mich einfach weiß, ohne mich trinken. 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

0: Entschuldigung, du bist schon verzogen.
1: Also, Frau Schütz,
2: hallo, was ist denn ein Schurz? Meinst du Schurz oder meinst du eine Schütze? Was ist denn das Jungtierle? Ich hab überhaupt keine Ahnung.
3: Das ist schon aber geschickt.
2: Was ist geschickt? Die Schurz? Soll ich nochmal schlürfen?

0: Ja,
1: ich glaube, ja. Wenn das Chef schon mal noch ist, dann bringt er mal zum Trinken.
0: Ja, ich möchte auch gerne noch was essen.
2: Ich muss
0: Fischbrot. Was mit Schmalz oder mit Wurst?
2: Ich nehme Schmalz, ja.
0: Ja, ich nehme auch, wie gesagt, ein Schmalzbrot. Und noch ein Viertele, das ist sehr wichtig. Für mich ein Viertele, okay?
2: Das schmeckt gut.
3: So geistreiche Gespräche, wie wir sehen.

0: Ernst, bringst du noch Bier mit? Bitte. Hey Ernst, ich möchte auch noch Grüße. Komm, ich möchte auch noch was. 6 Viertel habe ich jetzt gesagt. Aber das reicht noch nicht. Komm.
1: Wenn du nur jetzt noch

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Stuttgart. 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
1: Ich lese jetzt eine Geschichtle aus meinem neuen Büchle Heumet ab Rau, meint der Wunderfitz. Die Kicker vom Heudemer FC. Heumet aber auch. Heuer na, hat der Wunderfitz ausbrillt, wie er im Radio das Ergebnis von seinem denkwürdigen Freitagabendspiel in der Fußball-Bundesliga gehört hat. Die Heudemer Fußballer haben doch tatsächlich in der Hölle vom Dortmunder Westfalenstadion beim deutschen Vizemeister einen 0-2 Rückstand spektakulär aufgeholt und hätten fast noch gewonnen. Als gebürtiger Heudemer Knöpfleswäscher hat der Wunderfitz ja schon seit 15 Jahren den unglaublichen Erfolg von seinem früheren Verein, dem damaligen Heidenheimer Sportbund, später FC Heidenheim, in der zweiten Bundesliga mit größter Spannung verfolgt. Er ist zwar nicht Fußballer gewesen, sondern hat bei den HSB-Fechtern als Junger mitgemischt und sich bei Süddeutschen Meisterschaften gegen die Haudegen von der Tauber rund um den jetzigen IOC-Chef eine Menge schmerzhafte Treffer eingefangen. Und unter uns, der Kerle hat schon seinerzeit als Jungspund auf der Fechtpiste so bissig und hintersche Fiersche gefeitet wie heute. Aber ist halt als Olympiasieger und oberster Funktionär unglaublich erfolgreich wie bis zum Ukraine-Krieg sein Kumpel Wladimir. Ein ganz anderes Erfolgsrezept wird bei den Fußballbossen vom FCH verfolgt. Da ist man, wie auf der Ostalps, halt seit jeher ehrlich, grad raus, zuverlässig und seit 2007 ewig treu ihrem gebürtigen Brenztäler Cheftrainer Frank Schmidt. Und schenkt sich gegenseitig zum Jubiläum als längst gedienter Bundesliga-Coach termingerecht einen Sieg gegen Bremer Fischköpf. Für den Wunderfitz als Fußballfan wird's in der kommenden Saison freilich nicht einfach. Als junger Ostelbler an der württembergisch-bäuerischen Grenze ist man mangels anderer Auswahl schon immer Bayern-Fan gewesen. Vor allem wegen Bomber Gerd Müller aus der Nördlinger Nachbarschaft. Danach ist man als Böblinger Kreisbürger logischerweise VfBler geworden und bis heute halt mit Ach und Krach geblieben. Trotz langer Leidenszeit seit der letzten deutschen Meisterschaft anno 2007 und dem andauernden Durcheinander in der Cannstatter Vorstandsetage, wo sie so Prachtskerle wie der Hitzlsperger Thomas gegen die Wand hinlaufen lassen. Aber zum Glück geht's mit dem Spross aus der Ulmer Metzger- und Fußballerdynastie Hoeneß ja wieder kräftig aufwärts, wo die Badner aus Freiburg endlich wieder mal im Neckarstadion als saftige 5-0-Klöpfe verpasst hat. Was freilich am Wunderfitz seiner besseren Hälfte gar nicht gefallen hat, weil sie ohne Ende von den coolen Dreisamtäler Kicker und ihrem kernigen Trainer schwärmt. Alles ist natürlich klar wie die Brühe von einer schwäbischen Flädlesuppe. Beim württembergischen Neckar-Brenz-Derby am 1. Novemberwochenende hockt der Wunderfitz bei SWR 1 Stadion in Rot-Blau vor der Radio-App oder fast lieber im arschkalten schwäbisch-sibirischen Alpstadion, wenn's nur Plätzle gäbe. Und ab mir auch entschieden, hieß der Wunderfitz sogar wie so mancher andere Herberger mit Heudemer Migrationshintergrund die Stadtflagge mit dem Heidekopf drauf. Das tät man sich doch arg gefallen lassen, meint der Wunderfitz und freut sich jetzt seither granatemäßig, wenn die Knöpfleswäscher danach 2-0 gegen den VfB, 3-2 gegen die Freiburger, 3-2 gegen die Münchner Bäuerer gewonnen haben und jetzt sogar in der Europa-Liga mitmischen.

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Aber die Leute kennen, die Leute anfangen mögen, auch wenn die Leute manchmal ganz unleidig sind. 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Alp und Stuttgart, Oberschwabe und Neckarschwabe. Oder noch schlimmer, Badener und Schwabe. Franzose, Italiener und Deutsche. 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

0: Nice vom Axel von Pretzelingen.
1: Und jetzt hallo liebe Leute. Endlich ist es auch bei uns auf der Alp so weit, dass wir Pilze sammeln können. Aber da damit meine ich die Pilze am schwäbischen Dorfstammtisch. Wenn du da ist, nimmst, ruckzuck hast du ein blaues Auge. Das ist lebensgefährlich. Nein, ich schwätze für den Pilz. Aber auch solche Pilze sind lebensgefährlich. Du weißt nämlich nicht, ob sie giftig sind oder nicht. Und dann kommen noch ganz andere externe Einflüsse dazu. Ich schwätze jetzt da nicht von Tschernobyl, von der alten Geschichte. Nein, ich meine jetzt eher weniger Einflüsse, sondern vielmehr Ausflüsse. Du weißt ja nicht, welcher Jäger, welcher Wanderer, welcher Jogger oder welcher Mountainbiker über so einen Pilz schon angesäucht hat. Ich ist den nicht. Ich kaufe meine Pilze im Supermarkt. Und an der schwäbischen Dorfstammtisch, da setze ich mich bloß, wenn keiner einen Pilz trinkt. Ich lasse ihn in Versuchung kommen und ruckzuck kann ich mal aussagen. Nein, ich trinke meinen Pilz daheim. So, und ich danke euch jetzt fürs Zuhören, gell? Von Pilzgott, Vergeltsgott dafür. Und ich wünsche euch noch einen schönen Tag. Bis zum nächsten Mal. Tschüss.
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0: Grüß Gott. Auf was warten wir im Frühjahr? Auf die Bäume. Mit ihrer Blütenpracht. Und dann warten wir auf die Ämer. Was sind Ämer? Ganz einfach. Es hat einen Zusammenhang mit Imker. Es sind die Bienen. Ein sehr altes Wort, das aber, wie gesagt, noch in Berufsbezeichnung Imker drin ist. Das kennt nur die Vollmundart. Das ist auch enthalten in Personennamen, in Immo, in Ortsnamen. Im Allgäu gibt es einen Imberg. Da steckt immer das Wort Imme drin. Und das Schwäbische unterscheidet auch kaum Einzahl und Mehrzahl. Die Im ist natürlich das eine Biene, aber eigentlich eine Biene kann allein nichts auffangen. Es sind immer Ämer, wenn man alles einzeln meint. Und dann, die Ämer bringt uns durch ihre Befruchtung von Baum zu Baum und Blüte zu Blüte nicht nur Kirsche, sie bringen uns auch der Honig.

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Man, leider nicht nur mir, nicht nur von mir wurde geklaut, sondern es gab auch Diebstahl in der Ostalb. Allein, da gab es eine Gruppe, die kleine Tiere, haben immer Lieder gesungen über kleine Tiere, kleine, schmutzige, grüne Tiere, egal, irgendwas haben sie immer gesungen. Das aber dann der Cool von der Gang, der Cool von der Gang dann herkommt und das falsch versteht. Ja. Er singt von einem kleinen Tier und er versteht frisch. Also, she is fresh, singt er. Sie ist frisch. Hallo, sagt man das? Oder wie? She is fresh oder sie ist frisch. Hey, vollkommen falsch verstanden. Das Wort.

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0: bene. Buffet, Grombierer, zu drei. Servus.
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0: Grüß Gott, herzlich willkommen zur Schwäbischen Sprechstunde. Und der heutige Begriff Kuder, Kuderäumer. Ich könnte mir es jetzt einfach machen und sagen, Kuder ist der Kehricht, der Unrat jeglicher Art. Und der Kuderäumer ist das Gefäß für den Kuder. Aber Achtung, Mülltrennung. Da fällt freilich unter den Tisch der Staub zum Beispiel, die fein zerbröckelte Erde, der Sand, Saat, mit dem die Kinder auf der Gasse oder im Spielkasten spielen. Kutterler, Sadler, mit Sand spielen, sagt man, hat man gesagt, ich weiß. Und zum Aufnahmen von dem Kutter, von dem Kehricht, vom Boden, auch vom Tisch, hat man einen Bärse oder eine Schaufel, die Kutterschaufel. Wenn man jetzt am Meer wohnen täte, dann täte man unter Kutter etwas ganz anderes verstauen. Nämlich ein einmastiges, hochseetüchtiges, sehr wendiges Schiff mit mehreren Segeln, auch Fischkutter. Aber wir leben ja heute am Meer, gerade nur in der Nähe vom Schwäbischen Meer, am Bodensee. Wenn es auch jetzt gleich ist, kannst du davon ausgehen, dass auf so einem Kutter auch Kutter auffällt. Abfall und Dreck aller Art. Und da kannst du noch bloß hoffen, dass die das Zeugs mit der Hering meinetwegen an Land bringen und nicht einfach ins Wasser kajet und die Mülltrennung, die Fischland.

0: 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Grüß Gott, herzlich willkommen zur schwäbischen Sprechstunde mit Wilhelm König. Heute geht's um Sonnenwirbler. Ich dass da einer an Sonneneruptionen denkt, geht ja sei auch als Schwab. Es ist aber der Acker- oder Feldsalat, und zwar im Schwäbischen wie auf Alemannisch. Da sind wir uns noch mal wieder einig. Keiner weiß, wie viel Nehmen es insgesamt im Deutschen geht, ein paar Dutzend auf jeden Fall. Beispiele: Mäuseöhrchen in der Eifel, Hunsrück, Saarland, Luxemburg. Vogelsalat im Südtirol, Rapunzel, Thüringen und Sachsen. Nüssli oder Nüssler der Schweiz. Wingertsalat in der Pfalz und so weiter. Meistens wird ein Salat angehängt wie bei Wingertsalat. Die Deutung ist schwierig. Sonne oder Sonne kann tatsächlich etwas mit Sonne zu tun haben. Mit Wirbler ist Zwirbler gleich Drehen gemeint. Und die Blätter wirken auch gedreht. Jedenfalls ein robustes Baldriangewächs, dem ein paar Minusgrade nichts ausmacht. Kommt auch wild vor, so wie Kresse, ganz daneben in der Bedeutung. Für die vitaminreiche Küche liegt der Warek. Der schreibt: Feldsalat auf Äckern in Weinbergen, Wingertsalat und Gemüsefeldern auftretendes Unkraut, das auch als Salatpflanze angeboten wird. Aua! Wir haben nur ein paar so Ausdrücke. Heiblesalat für Kopfsalat. Mit Heible ist Haupt gemeint, ja, so vornehm sei mir. Übrigens heißt es auch im Bayerischen nicht Salat, sondern Salat.
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5: Wo ist der Gute? Ihr Viertel.
6: Wo ist Christian?
7: Ja, halt doch mal immer.
5: Ja?
7: Stell mal den Weiher ein bisschen in die Sonne.
5: Warum? Ist jetzt kalt?
7: Nein, weil die Sonne Wasser zieht. Dann will ich sehen, was noch übrig bleibt. Oh. Sonst geht man es wieder eben da. Wie hat der Altwelsch Kornstengel einmal gesagt? Ich kann das Wasser nicht einmal in den Stiefel leiten, viel weniger in der Gosch.
8: Ach, die Herren.
5: Es geht, der Herr ist gut.
8: Ist es gestattet, dem edlen Kreis Platz zu nehmen?
7: Hast du den geheiert? Jetzt meint das Rindviech, wir seien gebildet.
9: Mit uns kommen wir weiter Deutsch schwätzen, gell?
8: Ja, tue ich ja eben.
6: Ja, bitte. Der hockt einfach nach.
8: Bitte?
6: Nix.
7: Das ist sicher auch so ein Stipendia-Studentle.
8: Fräulein,
5: ja?
8: Bitte einen Tee.
7: Oh je.
9: Hast du das geheiert?
6: Ja. Yeah. Kein Geld zum Saufen, aber studiert muss sein.
9: Also die Hungerleiter laufen noch genug rum.
7: Ja. Und solche Kerle wollen dann mal Vorstand werden von verschiedenen Sachen.
6: Immer bringt dem armen Kerl ein Viertel.
8: Sprechen die Herren von mir?
5: Ja, die Herren erlauben sich, Ihnen einen Wein zu spendieren.
8: So.
5: Ja.
8: Besten Dank.
7: Ja, Ihnen, der da.
8: Ja. Oh, welche Ehre.
6: Ja.
8: Besten Dank.
6: Bitte.
8: Die Lieben zu Hause werden davon zu rühmen wissen. Gestatten, dass ich mir vorstelle. Wanda Breuten, Stutt Nat et Viel.
9: Was heißt denn das?
7: Was?
6: Hat es Stutt Nat et Viel?
7: Das heißt, studiert natürlich et Viel.
8: Ja, die Herren verfügen über einen gesunden Humor. Gefällt mir, ja. Er wollte schon immer mal einen echten Gagen kennenlernen.
7: Wilhelm, machen wir dabei los, ich kann nicht umlange.
6: Mein Arm ist so kurz.
5: So, der Herr, ihr Viertele, wohl bekomm's.
8: Danke. Okay. Meine Herren? Gestatte mir, einen kräftigen Streifen zu ziehen.
7: Komm, schwätz jetzt auch schwul heraus. Ich lauf schon länger an der Universität vorbei, weder denn das du.
6: Wo wohnst denn du?
8: Ja, reden die Herren mit mir?
9: Ja, mit wem denn sonst du machen?
8: Ich wohne in der Grabenstraße.
6: Komm, dem Streberviertel.
9: Da schafft Bude auch nicht volle Leute.
8: Entschuldigung, rauchen die Herren?
7: Bloß Pfeif.
8: Dann darf ich Sie vielleicht um Feuer bitten, ja?
7: Erst wenn ich ja sag.
9: Da. Bei Streichholz anzünden kannst du selber.
6: Wenn der körperliche Arbeit gewinnt.
7: Du bist ein schöner Dagi. Wenn der kein Feuer hat, dann braucht er auch nicht rauchen.
9: Na komm, du hast auch kein bisschen Anstand im Renzen.
7: Halt mir bloß dein verdorbenen Gast, du Balla.
9: Komm,
7: du schneid uns aus Wirbeln auf. Du reagier mal auch du.
8: Aber meine Herren, bitte keinen Streit.
7: Hat mir die eben gefragt, du Hungerleiter. Wenn wir zwei Händel hätten, dann geht ich diesen Scheißdreck an, verstehst
8: du? Aber seien Sie doch nicht so vulgär.
7: Was meint er?
6: Ja, ich weiß auch nicht recht. Aber das Beste wird sein, wenn man so langsam die Kost verschlechtert.
8: Wie war das bitte?
9: Er hat halt gesagt, Sie sollen sich ein bisschen zurückhalten mit Ihrer ordinären Austrick.
8: Nicht? Mann, nun ist aber das Maß bald voll.
7: Und ich habe wieder leer. Immer nur ein Viertel.
5: Sie schreit, Herr Google.
8: Sagen Sie mal, trinken Sie immer so viel?
7: Bloß, wenn ich Durst habe.
6: Studentle halt ein Guss.
8: Erlauben Sie mal, ich habe doch gar nichts gesagt.
6: Aber Wille.
8: Ist denn das die Möglichkeit?
5: So, Herr Google, ihr Viertele.
8: Ich kann das nicht begreifen.
5: Was?
8: Ja, dieser rüde Ton, der hier herrscht. Dabei hatte ich mich nur erkundigt, ob die Herren immer so viel trinken.
5: Also, ich bin fragen, Rauit. Die Herren sind's trinken gewesen.
9: Das ist schon verlogen, gell?
5: Ich nicht.
9: Ein Glas Bier kann ich glatt umschmeißen.
8: Was? Ein Glas Bier? Ist denn das die Möglichkeit?
9: Ja, meistens das 15.
7: Wo fangen wir doch zum Teufel mit deinem Bier?
8: Also, für mich, da gibt's nichts Gesünderes wie so ein schönes Glas Bier.
7: Aber für mich, mein Brotbier musst. Den müsste ich da mal probieren.
6: Es wäre nichts, Christian. Der den bloß im Ofen stand saufen.
7: Ja, da hast du mir recht.
8: Ja, wie ich Ihren Ausführungen entnehme, ja, trinken Sie zu Hause nur Most?
7: Ja, nichts anderes.
8: Ja, auch keinen Kaffee?
7: Kaffee trinke bloß Sonntags. Und da tue ich noch einen Schucker Most rein.
8: Geht in Kaffee, in Most? Ja, weshalb denn?
7: Ha, erstens ist er nicht mehr so heiß und zweitens schmeckt er viel rezenter.
8: Ja, also da kann ich nur sagen, Prosit, meine Herren.
7: Ja, Prosit. Dann will er mir halt nur eine Kurgäschle voll nehmen.
8: Ja, ich muss schon sagen, also...
7: Ja, dahin stinkt's.
6: Emil, schmeckst du nix?
9: Ja, mir ist auch so gewesen.
7: Das wird ein Hund sein.
9: Ist doch gar keiner da.
7: Einer wird schauen, ob einer kommen.
9: Vielleicht hat auch unser Student Little Tübinger Parademarsch gibt.
8: Tübinger Parademarsch? Ja, wie soll denn der gehen?
10: Eli 3 Schritt 42.
8: Also ich muss doch sehr bitten.
7: Guck auch, der bittet. Der wollt scheint zu kriegen noch mal ein Viertel. Ha?
5: Ein Viertel, der Herr.
8: Nein, um Himmels Willen, das ist zu viel. Ich bin das nicht gewohnt. Sonst muss ich mich noch übergeben.
7: So ist recht, nur das Arschloch geschont.
8: Also das ist zu viel. Unter diesen Umständen sehe ich mich leider gezwungen, mich an einen anderen Tisch zu setzen.
7: Auch recht.
6: Hoffentlich hält er noch sein Guss.
8: Fräulein?
5: Ja?
9: So geht's bitte los.
8: Bringen Sie mir bitte die Tageszeitung.
7: Immer bringen die Binger Chronik, dass er sein Guss hält.
8: Nein, ich lese nur die Frankfurter. Die Tübinger Zeitung benutze ich für hinterlistige Zwecke.
7: So, ja, pass nur auf, dass dein Arsch jetzt gescheiter wird wie dein Kopf.
8: Also nun habe ich aber endgültig die Nase voll. Besten Dank für Ihren Sauerampfer. Adieu.
6: Wenn der so lang wäre wie dumm, dann könnte er seinen Vater Dachrennen saufen, ohne sich zu bugen.
9: So lang wie dumm? Dann wäre der so hauch, dass man ihm das Fressen mit einer Kanone aufschießen müsste.
7: Eva, ja? Zahle, ich muss gau, am Pfeifen fährt mein Zug.
6: Ja, wo bin denn da?
7: Gott, ist die eben so? Gestürkert muss ich.
9: Meinst du, ist denn gestürkert?
7: Ein neuer Arsch kaufen, mein Alper hat ein Loch.

0: Vater! Vater!
1: Was ist?
0: Vater, du sollst gleich heimkommen. Die Mutter hat einen Buben.
1: Ja, ich komm gleich. Ich will bloß nicht das Stickle voll rumschoren.
2: Vater! Vater! Vater, hörst du nix?
1: Hä?
2: Vater, du sollst gleich heimkommen. Die Mutter hat noch mal einen Buben.
1: Ha, da sieht's ja gut aus. Ich will bloß noch mein Geschirrzimmer rum. Dann komm ich gleich.
0: Vater! Vater!
1: Jetzt muss ich aber im Galopp heim. Sonst hört das Luder nicht mehr auf.
3: Bärbel, bist du's?
4: Ja.
3: Der Kaffee ist schon 2 Stunden fertig. Wann bist denn du heute Nacht heimgekommen?
4: Um halber.
3: Was, um halber?
4: 2.
3: Na, bist du hoffentlich mit der Taxi heimgefahren?
4: Nein. Bekannter hat mir heimgeführt.
3: So, ein Bekannter.
4: Ja, und?
3: Ja, dann hoffe ich bloß, dass er seine Hände am Lenkrad gelassen hat.
4: Oh, Mutter, jetzt reg dich doch nicht so saumäßig auf. Ein Taxi wäre schließlich auch nicht umsonst gewesen.
3: Sag mal, Christian, wo kommst du denn her so spät? Das Essen wird ja ganz kalt.
1: In der Kirche bin ich gewesen.
3: In der Kirche bist du gewesen? Ja, wie ist noch gewesen?
1: Der Pfarrer hat predigt.
3: Und was hat er's denn gehört?
1: Von der Sünde.
3: So, von der Sünde. Und was hat er noch gemeint dazu, hä?
1: Er ist etwa 4.
5: Ich mag keinen Salat.
1: Mara, da wird gegessen. Was ist jetzt so laut?
3: Oh.
1: Wir sind ja beim Kölnsaustall dahinten. Am mir in deinem Alter wäre die Frau gewesen, man hätte zu essen gehabt. Nicht einmal das Geld haben gehabt für die Kohle zum Heizen. Wir haben bloß Hunger gehabt. Und Frauen haben wir.
5: Gell, Vater, da bist du aber froh, dass du jetzt bei uns bist.
1: Was? Hast du denn keinen?
6: Ui, Vater, du hast ein Haar am Riesel.
7: Sei mal zu Vaters Goschriesel.
5: Vater, wenn du das leidst, dann bist du gleich drin, Fee.
1: Jetzt heierst deine Junge wieder. Ich schlage ein paar auf der Riebehafen auf, verstanden?
3: Vater, hat das schon so wahr?
1: Wie lang jetzt noch? 7 Jahre lang hinter das Michele mit mir treiben. Aber ich hab's gleich gemerkt.
3: Komm halt ein, Gosch.
6: Du, Vater, in der Schule haben sie heute gesagt, der Mensch stammt vom Affe ab. Stimmt das?
1: Voilà, du vielleicht, der Briet. Was war denn noch los in der Schule, hä?
5: Der ist doch wieder...
6: Halt dein Gusch!
5: Ja, ist doch wahr, du bist doch wieder sitzen geblieben.
1: Was ist der? Sitzen? Was, zum zweiten Mal?
3: Hat das verstanden, aber nicht? Am Nachbar sei ja ich nicht doch versetzt worden.
5: Der hat wahrscheinlich deutere Eltern geht.
1: Das ist ja gleich alle Backe da, verstehst du? Wo laufst du nach wieder?
3: Das Radio einschalten, dass er ihr Lederschwätz nicht mehr heiert.

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0: Ja was, der Herr Pfleiderer, ja wasle.
1: Hören Sie doch mit dem Ja Basele, wenn Sie jetzt denken, ich täte so, als ob es mich feiert hätte, dass ich Sie sehe, Heberle, dann haben Sie sich getäuscht.
0: Was ist denn los?
1: Ach, ich habe
0: ja,
1: einen.
0: Freut sich denn gar nimmer, wenn Sie Ihren lieben alten Freund Heberle sehen?
1: Nein, nicht mehr. Mitnichten. Die Freiheit ist kurz und die Reihe ist immer sehr lang.
0: Also, das verstehe ich nicht, wie Sie so missgestimmt sein können.
1: Ah, das sind die Momente, wo man einfach nicht anders kann, Heberle. Haben Sie noch nie einen Verdruss
0: doch,
1: gehabt?
0: Doch, natürlich, Eber. Aber meine abgeklärte, weise Art verbietet es mir, dass anderen Leuten zu zeigen.
1: Keine so hochtrabende Redensart, nicht? Es passt zu Ihnen, aber mir hängt schon zum Hals raus.
0: Jetzt kommen Sie ab, leider. Die Höflichkeit haben Sie Benz bestimmt nicht erfunden.
1: Neu.
0: Aber so einem alten Freund wie mir können Sie es ruhig verraten, was los ist. Also, bitte, Herr Pfleiderer, was druckt Sie so, ha?
1: Das ist gleich gesagt. Der Hund.
0: Was?
1: Da brauchst du gar nicht so dumm gucken, der Hund.
0: Und?
1: Aber recht gehört der Hund vom Niedermeier.
0: Ach, der, ja, das ist der Argschönstierle. So, allerdings, also, ja, kinologisch gesehen ist er nicht ganz in Ordnung. Kinologie, das ist die Lehre vom Hund und seiner Zucht. So was weiß man doch, Herr Pfleiderer.
1: Ja, also ich hab's auch gewusst, ich hab's aber vergessen, nicht wahr, dass die Kinologie... Aber was ist da nicht in Ordnung mit dem seinem Hund, dem Niedermeier?
0: Ja, no, das ist ein sogenanntes Vorbeißerle, wie wir sagen. Nicht wahr?
1: Was soll ich da verstehen? Bellt er nicht gleich, sondern beißt er zuerst vor?
0: Aber also kommt jetzt und Blödsinn. Beim Vorbeißer stehen die Zähne des Unterkiefers über die Zähne des Oberkiefers. Sehen Sie so.
1: Komm, verheben Sie es. Unterlassen Sie es. Ich meine, Sie sind logischerweise sind Sie auch nicht in Ordnung.
0: Jetzt hören Sie aber auf, Herr Pfleiderer, gell?
1: Naja,
0: Sie wären froh, wenn Sie so tatlose Zähne hätten wie ich, wie eine Perlenkette, hat mein Zahnarzt dann nicht wieder gesagt.
1: Ja, der sieht schlecht. Komm, also jetzt hör auf, kommen wir lieber wieder auf den Hund.
0: Ja, das glaube ich auch. Also, was war da mit dem Niedermeier, seinem Hundle, hä?
1: Also, stellen Sie sich vor. Der Niedermeier hat gestern den Brief eines Rechtsanwalts bekommen.
0: Was?
1: Und da ist drin stand er. Im Auftrage meines Mandanten.
0: Ja, so fangen Mandanten, so fangen die immer an, jawohl.
1: Ja, im Auftrag meines Mandanten, Herrn Egon Schnepperle.
0: Den kenne ich nicht.
1: Da teile ich Ihnen mit, dass dieser am so und so vielen gegen 20.37 Uhr vor dem Gebäude Rosenbergstraße 142 von Ihrem unbeaufsichtigten Hund, der zudem ohne Maulkorb war, in seine Hose gebissen wurde. Nach Paragraph und so haben Sie sich damit strafbar gemacht, um auch in Ihrem eigenen Interesse gerichtliche Weiterungen zu vermeiden, schlage ich Ihnen vor, an meinen Mandanten eine Buße von 50 Mark innerhalb einer Frist von 8 Tagen zu zahlen.
0: Aha.
1: Was sagst du jetzt?
0: Ja, also das ist, soweit ich die Sache rechtlich erblicken kann, juristisch vollkommen in Ordnung.
1: Was ist das? Jetzt kennt ich Ihnen aber gleich eine... In Ordnung ist das, ist doch eine bodenlose Gemeinheit.
0: Wieso denn? Der Alfred Niedermeier hat doch als...
1: Wer schwätzt denn jetzt vom Alfred Niedermeier?
0: Sie doch die ganze Zeit.
1: Aber darum geht's doch nicht in dem Fall. Der Friedinger Kalle, dieser unverschämte Blitz.
0: Ihr Nachbar, gell?
1: Ja, leider mein Nachbar. Mit dem habe ich wieder einen Krach gehabt. Ich habe mir einfach nicht mehr beherrschen können. Wegen dem Baum, wisst ihr, am Gartenzaun. Hinter links, da hat ein Wort andere gegeben.
0: Herr Pfleiderer, bitte entschuldigen Sie mal. Das ist mir ein bisschen zu konfus.
1: Was
0: hat denn der Friedingers Kerle mit dem Niedermeier seinem Hundle zu tun?
1: Also man merkt, dass Sie also geistig ein bisschen untereinander, dass Sie als Flaschenkind aufzogen worden sind. Erwachsene Menschen soll man ausschwätzen lassen.
0: Die Sache wird mir trotz Ihrer Injurien nicht klarer, Herr
1: Also pass auf, ein Wort hat es andere gegeben,
0: ja.
1: Dann ist mir zu dumm worden mit dem Friedinger. Ich bin ja an und für sich eine Seele von einem herzensguten Kerle, aber ich habe mich nicht mehr beherrscht, es hat mich gejuckt und da habe ich meine gelangt.
0: Oh. Das darf man nicht, Herr Pfleiderer.
1: Ja, das hat man sein Anwalt auch geschrieben. Und jetzt stellen Sie sich vor, wisst ihr, was das kostet? Das Ohrfeigle. Dieses kleine Ohrfeigle. Das eigentlich mehr eine Liebkosung war, nicht? Und der Nachbar, nicht? 200 Mark verlangt er. 200, da kennst du ja auf der Wilde Sau.
0: 200 Mark. Nicht? Ja, aber Herr Pfleiderer, was hat denn das um Himmels Willen mit dem Niedermeier seinem Hund zu tun? Das ist doch juristisch eine ganz andere Sache.
1: Das verstehe ich nicht, Herr Heberle.
0: Mein bester Willen nicht. Wo bleibt denn da die Logik, Herr Pfleiderer?
1: Also Herr Heberle, wenn ich das gewusst hätte, dass ein Hund bis bloß 50 Mark kostet und eine Ohrfeige 200, dann hätte ich simpel doch besser den Friedinger von meinem Pluto beißen lassen, nicht? Ich meine, bei denen Preis.

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0: So, Kalle, die Kuh hast du am Dackel gut verkauft. Und auf den guten Kuhhandel na zahlst du deinem Vater jetzt eine Flasche Wein.
1: Nein, ich zahl da keine.
0: Und ich sag, du zahlst?
1: Fällt mir doch in dem Schlaf ein.
0: Ja, hau ich die gemacht, oder du mich?
1: Hättest mir ja keine Staulau.
0: Marile.
2: Ja?
0: Ein Viertel. Aber bloß für mich. Er soll seine Sache selber bestellen.
2: Ja, wie du auch etwas.
1: Ein Bier.
2: Nein,
0: ich reich
2: dir Bier.
3: Norbert.
0: Norbert, Wilhelm, so kommst.
3: Ja, wie war's mit deinem Jungen los?
0: Warum?
3: Warum hängst du den Riesel so ran? Du hast doch erst geheiratet.
0: Ja, das ist ja gerade. Der hat immer gewollt, dass seine Leidenschaft bei seinem Weib. Und er hat sich rausgestellt, dass das alles bloß Asthma ist.
3: Uff, ich mach ihn ja für das Leben.
2: Gleich,
3: hoffentlich. Ich komm grad vom Wählen.
0: Oh je.
3: Ja, bist du saugwehr?
0: Nein, nicht. Da weiß ja gar nicht, wen du wählen sollst.
3: Ja.
0: Wenn du dir Köpf auf deine Wahlplakate anguckst, dann bist du froh, dass bloß einer von denen herkommen kann.
3: Ja, also der Hannes, der Flessner ist doch jetzt schlecht.
0: Ah, der ist mir zu radikal.
3: Was?
0: Du, der hat mir mal so mäßig beschissen, der Lump.
3: Das will ich mal eben sagen, der Flessner ist eine ganz honorige Persönlichkeit. Ist in der Zeitung ständig. Ja, der hat bestimmt noch nie einmal beschissen.
0: Und ob der mich beschissen hat, bei dem hauen wir mal ein Blechle mitlaufen lau. Ja. Und das hat ein Loch geht.
3: Ach, du bist doch der kreiste Trieler, mal auf dem Gottesherzboden rumlaufen.
0: Was, du schlägst Leon, der Dezna, du Lump, du Verruchter, verstehst?
3: Was hast du gesagt?
0: An der Dezna, kriegst
3: du. An der Dezna? Ja. Wenn man dir ein Stück Zwiebel in den Schnee steckt, dann ist der Ochsenmausalat für dich.
0: Komm, pack den Ort deiner eigenen aus,
3: gell? Musst du sagen, ja, ich mit deinem rauten Zinken, den ihm nicht einmal auf die Straße hauen. Sonst kommt noch bei der Verkehrsampel der falsche Signal raus.
0: Ein schöner Giebel ziert das Haus heute.
1: Jetzt seine beinahe lachen
0: müssen. Du hältst dein Gosch. Er hat die gleiche Raffel wie seine Mutter.
3: Und woher sind du dein Zinke?
0: Das will ich dir sagen. Meine Nase verteilt worden sind.
3: Ja.
0: Da sind bloß nur zwei übrig gewesen,
3: so.
0: Die Dei und die Mai. Und dann hat der liebe Gott zu mir gesagt, nimmst besser du da, die andere ist ja Rotznase.
3: Dankeschön, weißt du was? Du kannst mich am Arsch legen.
2: Was haben Sie gesagt?
3: Den meine ich doch, da, du doch nicht. Der kann mich sogar Kreiswerk und Ebenswerk.
0: Ja, vorbei mich auch kein Gitter.
3: Halt den Grüß, der Wirt kommt.
4: So, hinterher guter Rat.
3: Ja, so kann man sagen.
0: Ja, mal kommst du denn her?
4: Oder öffentliche Gemeinderatssitzung.
3: So, und was geht's? Was
4: also
3: geht's?
4: Stell dir euch vor, jetzt will er dir die ganze Unterstadt kanalisieren.
0: Aber nur der ganze Gemeinderat der Teufel holen tät.
1: Oh, Stadtrat heißt es.
0: Ja, Freude, dass die noch der Gräser kriegen. Für mich heißen die Gemeinderat.
3: So eine Oberschämte, was brauchen wir? Keine Kanalisation, wo wollen wir doch unser Ammer hin?
0: Ja, so eine Furzidee. Wasserspielung. Da geht das best verlauern.
4: Also bei mir haben sie es ja vorigen Monat schon eingerichtet. Ja. Mir hat es ja schier umgeschlagen, wo ich die Wasserrechnung gesehen habe. Ja. Da bleibt da ja kaum mehr bis zum Leben.
1: Na komm, na komm.
4: Na wenn ich sag, wie ist denn das? Da kommt einer rein, stellt sich ein Bier, geht kurz raus auf das sogenannte WC, zieht an der Spielung und schau ich mein ganzer Profit weg.
3: Ja, wenn die so aussieht, dann will ich die auch nicht mehr.
4: So sieht's nämlich aus.
0: Ja.
4: Eben.
0: Prosit.
4: Prosit. Marille schenkt mir auch ein Gläschen rein.
2: Ja, ist recht.
0: Du sag mal, wie hat euer Student letztes Mal sein Examen endlich Themen gebracht?
3: Nein, aber.
0: War wieder nicht? Warum lassen Sie ihn auch so dackel studieren?
3: Er ist das mal krank weh.
0: So kann man es auch machen.
3: Ja, und da hat er einen granatemäßigen Husten gehabt. Aber ich habe ihn kuriert.
0: Was, du?
3: Ja, ich.
0: Ich leg mir den Ohrmarsch. Ja, mit was?
3: Mit einem alten Hausmittel. Mit 3 Löffel Rizinusöl.
4: Komm, das ist doch ein Abführmittel.
3: Das ist ein Hustenmittel. Auf alle Fälle hat sich der Kerl nämlich zu Husten traut.
4: Ja, und wie geht's noch deinem Junge?
3: Der ist seit 2 Jahren beim Militär. Nein, nicht. Mal ja, ich bringe alles durcheinander. Seit 2 Monaten.
0: Ja.
3: Und hat schon 2 Pfund abgenommen.
0: Ja, das glaube ich. Beim Militär muss man sich waschen.
3: Ja, dann merkt das noch, du elender Glatzkopf.
0: Was hast du gesagt? Ja, du, die gescheiten Leute gehen die Haare raus. So Köpf muss man bringen.
5: Heiligsblechle, die blaset jetzt schlecht, unsere Stadträder. Aber der Posterleilig hat seinem Schutzmann auch alles blasen. Das ist nämlich noch gar nicht so lang her, wo der am Schimpfweg bei Glatteis vom Fahrrädle gehagelt ist, dass die Briefe und Postkarten bloß so übers Pflaster geflattert sind. Geht's noch mal so dackel bei der Post? Hat auch der Schutzmann gestichelt. Der Postler aber nicht faul.
0: Neu, ich bin der Letzte. Alle andere sind bei der Polizei.
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0: So ist halt.
1: Prosit.
0: Prosit. So, noch hast du also zur Testamentseröffnung müssen, Christian.
1: Hallo? Wenn man jeden Abend mit den anderen Meierhäfle guckt, ist.
0: Ja. Ja, was hat er noch in seinem Testament hinterlassen, der Gottlob?
1: Ja, wie hat's geheißen? Im Vollbesitz meiner geistigen Kräfte habe ich alles versoffen.
0: Typisch Gottlob. Ja, aber was hat er noch dir vermacht, Christian?
1: Er hat geschrieben, ich soll nach seinem Tod jede Woche mal ein Glas Wein über seinem Grab ausleeren, damit er nicht verdurste.
0: Hat er gesagt?
1: Nein, ich war gesagt, geschrieben, du Balla. Man hat noch keine.
2: Ja, wie kommt der jetzt da drauf?
1: Na ja, wenn wir doch immer ein Meierhäfle miteinander gesoffen haben.
0: Und sollst jede Woche ein Wein über sein Grab leeren?
2: Ja. Du wirst doch das saudumme Vermächtnis nicht einlesen wollen.
0: Wäre ja schade um jeden Tropfen.
1: Natürlich lese ich das Vermächtnis ein. Aber erst, wenn der Wein über meine Nieren gelaufen ist.
3: No, no, no.

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0: zu denken.
1: Herr Eberle, Sie haben hier bei uns eine Anzeige erstattet.
0: Jawohl.
1: Gegen den Mieter.
0: Falsch. Aftermieter.
1: Richtig, gegen den Untermieter Hans Leichtfuß.
0: Jawohl.
1: Nun halten Sie die Anzeige aufrecht.
0: Jawohl, ich halte sie. Indem, dass ich in meinem tiefen moralischen Empfinden auf das Heckste verletzt worden bin.
1: Ja, also, was haben Sie denn wahrgenommen?
0: Hohes Gericht, ich habe feierlich Ärgernis genommen.
1: Ja, was? Was haben Sie denn gesehen?
0: Ja, gesehen habe nix. Ich bin spät gekommen, das ärgert mich ja gerade so. Mein Freund Fleider hat alles ganz genau beobachtet. Da war's da beim Kegler vor 10. Man geht jeden Mittwoch abends Kegler. Ja. In Kegel Fidelitas, da ist immer arg Fidel. Da ist sie aber nachgekommen.
1: Ja, ja, ja,
0: Kollege,
1: ja, ja.
0: Der Schutzmann Gescheite, ja. Kommt einmal nach.
1: Es ist ja schon gut, lustig. Das interessiert mich ja alles gar nicht.
0: Das ist ein Fehler.
1: Dann schweigen Sie bitte, ja?
0: Ja?
1: Also, um zu dieser Sache zu kommen. Der Zeuge Fleider hat Ihnen den Tatbestand erzählt.
0: Beim Kegeln, jawohl.
1: Aha. Der Zeuge Pfleiderer, bitte.
2: Hier.
1: So, jetzt nehmen Sie bitte mal näher, Herr Pfleiderer.
0: Herr Pfleiderer, ja, so wie da gezählt.
3: Ja, das ist ja eine Überraschung. So,
0: ja, so. Ja. Wir haben uns schon lange nicht mehr gesehen, gell?
3: Ja, das beruht auf Gegenseitigkeit. Ja, ja.
1: Aber meine Herren, was denken Sie sich denn eigentlich hier?
3: Aber wir denken doch nicht. Wie kommen Sie auf die Idee, dass wir etwas denken sollen?
0: Aber das ist Gott, sag mal, wir haben uns so arg lange nicht mehr gesehen.
3: Wir haben doch auch noch ein bisschen Schweizer.
1: So, aber ich muss doch sehr bitten, meine Herren.
0: Das ist auch ein Zufall, dass wir uns vor Gericht wiedersehen müssen. Gell, ja. Weil da hat das gedacht.
3: Bei Ihnen war ich immer ein bisschen drauf vorbereitet.
1: Also jetzt ist es mir aber zu dumm. Jetzt seien Sie mal ruhig und setzen Sie sich dorthin, bitte, ja?
0: Das ist mal ein Arztstrenger, Herr, gell?
3: Militärischer Ton.
1: Ruhe jetzt!
3: Jawohl.
1: Also, Herr Pleiderer, zur Sache.
3: Ja, zur Sache, wo gibt's Zeigegeld?
0: Das täte mich auch interessieren, Zeigegeld.
1: Also, meine Herren, ich bitte jetzt endgültig um Ruhe. Und Sie setzen sich gefälligst auf Ihren Platz hier, ja?
0: Ja, schon, natürlich.
1: Also, Herr Pleiderer, wie heißen Sie?
3: So saudum habe ich aber auch noch niemand gefragt. Rote Sie mal. Scheifele war es eigentlich, nicht wahr? So was, Herr Pleiderer, wie heißen Sie? Ja, gut.
1: Also gut dann, Sie sind der verheiratete Gipsermeister Wilhelm Pleiderer, 50 Jahre alt, wohnhaft Buckel-Ranzenweg 7.
3: Ja.
1: Stimmt's?
3: Jawohl.
1: Nun, Herr Pleiderer, was haben Sie denn wahrgenommen?
3: Ja, also ich habe gearbeitet, nicht? Ja. Das heißt, ich habe gerade Festsport, da gucke ich nun doch, nicht? Denn ja. Sonst gucke ich nicht aufs Straße, gucke ich auf mein Geschäft, nicht? Und da habe ich gesehen, wie der Herr, um den sich handelt, ja, mit dem Fräulein ins Haus hineinging.
0: Der Herr war der After mit der Leichtfuß, schreiben das bitte aus.
1: Gell? Ja, das ist schon gut. Weiter jetzt, Herr Pleiderer.
3: Jetzt zufällig schaffe ich an dem Fenster weiter, nicht wahr, dass in das Zimmer geht, in das die zwei hineingetreten sind. Verstehen Sie?
0: Zu zweit ein Zimmer, schreiben wir das auf.
1: Aber ich bitte Sie, da ist doch nichts dabei.
3: Ja, also, ja, also, jetzt habe ich denkt, da passt ein bisschen auf, vielleicht ist etwas Butter, nicht? Und so. Und da sehe ich also, wie der Herr mit dem Fräulein die Tür geht auf und die zwei treten ins Zimmer ein, nicht wahr?
1: Ja.
3: Und jetzt hat er hat also seinen Hut, ihr Hirtl abgenommen, sie hat so schnell das Hirtl aufgehört, oder? Und er hat seinen Mantel weggehängt,
1: ja.
3: Und dann haben sie sich aufs Sofa gesetzt.
0: Schreiben Sie auf das Sofa gesetzt.
1: Aber das sind doch Nebensächlichkeiten, Herr Häberle. Unterbrechen Sie nicht immer, Herr Pleiderer, bitte, wie geht's weiter?
3: Und dann hat er ihr einen Schnaps eingeschenkt.
0: Schreiben Sie den Schnaps auf.
1: Aber da ist doch wirklich nichts dabei.
3: Was heißt nichts dabei? Ich hab denkt, wenn der so viel Geld investiert, dann will der was dafür haben.
0: Aus dem Sofa.
1: Ja,
3: ja, ja, ja. Und dann hat er ihr die Hand gekisst.
0: Die Hand gekisst, ist da vielleicht auch nichts dabei?
1: Aber was wollen Sie denn? Das ist doch durchaus üblich.
0: Üblich. So, Sie. Ich bin jetzt 35 Jahre verheiratet, hab meiner Frau noch nie die Hand gekisst.
3: Wenn Sie dem sein Alte kennen, dann...

0: doch nur Langherz.
1: Also, Tom, wir wollen nicht unsere Frau
0: also,
1: vor Gericht entblößen. Nicht
0: doch, meine Herren, ich bitte Sie. Ruhe jetzt Ruhe. Endlich.
1: Ruhe.
2: Und Sie auch. Dann ja. Sie endlich mal ruhig. Also, Herr Fleitrott, zur Sache, er küsste ihr die Hand.
1: Ja.
2: Was geschah dann?
0: Er hat seinen Rock ausgezogen?
1: Seinen.
0: Seinen.
1: Das versteht der sogar, oder?
0: Was war nun weiter?
1: Ihr Jäckle ist jetzt so ein schicks Jäckle gehabt und dann ist los.
0: Ja, weiter.
1: Da hat er sich auch von den Schoß genommen.
0: Ja,
1: auf
0: weiter.
1: Es war ein Netzmädel, was gesehen mit der Zeit. Mhm.
0: Ja, und dann? Was war dann?
1: Und dann hat er seinen Arm um die Dings rum, um die Hüfte, verstehst du?
0: Ja, weiter.
1: Und dann hat er Hand sich nah gedruckt. Und da haben wir nichts mehr gesehen.
0: Da ja, warum denn nicht?
1: Da waren wir 30 Mann auf dem Gerüst, da ist nun unterbrochen.
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4: Nachdem wir nun die Öffentlichkeit ausgeschlossen haben, fahren wir mit dem Prozess fort. Sie sind also der ledige Lorenz Hämmerle.
5: Das habe ich doch viel Rückschau gesagt.
4: Die hier anwesende Maria Kretzer will ein Kind von Ihnen haben.
5: Ja, muss das gleich sein? Oder hat es nur eine Weile Verzug?
4: Ich verbitte mir solche Scherze. Sie waren in solchen Dingen schon öfters hier und wissen, dass es sich hier darum handelt, ob Sie es in der kritischen Zeit mit der Maria Kretzer allein gehabt haben.
5: Das ist gleich etwa. Ich hau's auch mit der Ihrer Schwester Kate.
4: Wenn Sie jetzt nicht ordentlich antworten, lasse ich Sie abführen. Sie wissen genau, dass es sich hier ums Zahlen handelt.
5: Ich will doch von der kein Geld dafür, wa?
4: Ich verwarne Sie jetzt zum letzten Mal. Erkennen Sie den Anspruch auf Unterhalt bei der Beklagten an?
5: Warum? Soll es abschwere?
4: Nein! Nun, Hämmerle, Herr Hämmerle, Sie sind doch schon öfters auf Zahlen von Unterhalt verurteilt worden. Die mehrfachen Zahlungen, die können Sie doch auf die Dauer nicht erschweren. Meinen Sie nicht, es wäre am gescheitesten, Sie würden sich nun mal eine Frau nehmen?
5: Null! Das lasse ich eh bleiben. Erst kürzlich habe ich das einmal probiert. Dann ist ihr Mann dazugekommen und hat mit Stärken angeschmissen.

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Stinksauer, weil sie mich nicht mehr hat fahren lassen will. Das Auto nahe und mit Vollgas bin ich los, noch mit Rät. Nein, ich denk, was mach ich jetzt bloß? Mein Hund war dabei, den hab ich noch mal gestreichelt. Naja, der ist ja auch Gott sei Dank nicht so verweichelt. Das Auto ist noch gelaufen, doch die Heckscheibe war eh. Das Hundefutter zerstreut.

Tankstelle hat der Sprit noch gereicht, da bin ich erst mal nah. Weil mir sonst nichts Blöders eingefallen ist, was ich hätte sonst noch machen kann. 20 Mark hab ich noch im Sack, das hab ich immer noch gedacht. Und hab ich Diesel tankt, weil mein Auto das drängt. Und da bin ich gerade so zum Zahler gelaufen, bis ich gemerkt hab, Mensch, ich hab ja mein ganz Geld versoffen. Und dann ist so in meinem Geldbeutel gestiert, dann ist mir noch ein viel, viel größeres Unglück passiert.

Daimler, zwei Männer mit Hut. Und ich hab gleich gesagt, Mensch, euch geht's ja gut. Da hat er mich erst mal gefragt, wo kommst du denn daher? Und wer ich überhaupt einmal wär? Was soll ich jetzt sagen? Mein Stirn war ganz nass, zwei Bittel um mich rum, das war jetzt kein Spaß. Und hat mich auch noch der Tankwart gestört.

Gras, du fährst mich zurück. Ja, jetzt sehen Sie mich, Kett, jetzt stand ich da in meinem Suff und auf dem Tankwart zu einem Videofilm bin ich auch noch drauf. Das war's mit meiner Pappe, die hab ich jetzt erst mal gesehen. Mensch, das ist mal wieder ein richtiger Scheißabend quer.

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1: Herzlich willkommen zu einer weiteren Sendung von Mundartradio unterwegs. Heute möchte ich Herr Diebold und Kollege vorstellen. Herr Diebold und Kollege spielen schwäbische Osen in bekannte Melodien. Besucht haben sie im Naturfreundehaus in Aschberg. In der Pause konnte mit Michael Diebold ein Interview führen. Interessiert hat mich, wie es dazu gekommen ist, dass sie schwäbisch singen.
2: Die Musik, die wir jetzt machen, das Schwäbische, das machen wir seit 2009, also noch gar nicht so lange, das sind jetzt im siebten Jahr sind wir. Aber der Alfred, der Bassist, der Michael, der Gitarrist und ich, wir spielen quasi seit Ende 70er, Anfang 80er Jahre zusammen. Wir waren eine Schülerband, früher mal, haben wir angefangen so.

0: Coversongs von den Rolling Stones und also eigentlich das, was man heute auf Schwäbisch macht, haben wir damals auch schon auf einem sehr, sehr bescheidenen Niveau gemacht. Und dann war es halt so, Ende der 80er haben wir uns verloren, weil da ging es dann mit dem Studium, mit der Ausbildung, mit, dann hat man geheiratet, hat man Kinder gekriegt, ist ins Berufsleben eingestiegen und dann haben wir uns eigentlich verloren bis Mitte der 2000er, also 2005 oder sowas, 2006. Da hat der Alfred einen runden Geburtstag gefeiert und hat uns alle eingeladen und hat in einer Ecke hat er Schlagzeugständer geht und Gitarre und so weiter. Und wir haben halt einfach aus lauter Jux und Dollerei so Musik gemacht, wie wir früher als Jugendliche gemacht haben. Natürlich auf einem ganz anderen Niveau, weil jeder von uns hat ja weiter Musik gemacht. Du hörst ja, wenn du dich als Band trennst, wegen Familie und so weiter, hörst du ja nicht auf, dein Instrument zu spielen. Und dann haben wir irgendwann mal gesagt, Mensch, komm, jetzt machen wir was Neues. Und mein Wunschtraum war immer, seit ich denken kann, seit Wolle Krivanek, ja, habe ich gedacht, Mensch, Schwäbisch ist so toll, lass uns was in Schwäbisch machen. Und seit 2009 gibt es uns jetzt so quasi so. Und der Schlagzeuger, der Frieder, der ist vorletztes Jahr zu uns gekommen als unser Schlagzeuger, mit dem wir auch als Schüler schon zusammen gespielt haben. Der Josch, der musste aussteigen, weil er einen Bandscheibenvorfall gehabt hat. Und der Frieder ist jetzt eingestiegen und das harmoniert. Wir sind im gleichen Alter, wir haben die gleiche Interesse und wir müssen einfach, wir machen Musik, weil es uns Spaß macht, nicht weil wir müssen oder so. Ja.
1: Ich denke, man hat rausgehört, dass der Micha eine ganz spezielle Liebe zum Schwäbischen hat. Da hat mich natürlich interessiert, woher das kommt.
0: Ich bin beruflich im Ausland. Ich arbeite für das Auswärtige Amt und komme als in der Tätigkeit halt alle 3 bis 4 Jahre in ein anderes Land. Und ich habe also zeitlebens, muss ich im Ausland Englisch schwätzen, Französisch schwätzen, habe dann noch die große Freude, Schwaben würde sagen, das große Pech, dass meine Frau aus Ägypten kommt. Das heißt, mit der kann ich auch kein Schwäbisch schwätzen. Ja? Seit Ende der 80er Jahre muss ich mich immer in Fremdsprache rumtun, wenn ich jetzt mal Deutsch, Hochdeutsch auch als Fremdsprache nehme. Und deswegen ist es für mich immer, seit ich aus Deutschland weggegangen bin, 1989, das erste Mal ins Ausland, habe ich immer Schwäbisch geschwätzt, also für mich Schwäbisch geschwätzt. Ich habe schwäbische Theaterstücke geschrieben, ich habe also, die aufgeführt worden sind übrigens. Also. Und für mich war Schwäbisch immer meine Identität, meine Heimat. Ne? Und deswegen ist das, habe ich auch die Idee gehabt, Mitte der 2000er auf dem Geburtstag von Alfred, habe ich gesagt, Leute, ich möchte irgendwas in Schwäbisch machen. Und die Jungs sind mitgezogen und seither ist es eigentlich ein gutes Konzept, ja, weil die Lieder kennt jeder, ja, und Schwäbisch mag da auch jeder. Also du kannst eigentlich kannst gar nicht so viel falsch machen, wenn du ganz schlecht bist. Gell? Ja, ja.
1: Weiter hat mich interessiert, wer die Texte schreibt.
0: Die Texte schreibe alle, ja, das ist so viel. Also ich habe den ganzen Tag irgendwelche Gedanken, Textphrase im Kopf, die mir dann irgendwo notiere und wenn mir dann ein Lied wirklich packt, dann dauert es auch nicht lang, bis da irgendwas rauskommt. Und sind halt immer eigentlich Geschichten. Also das ist immer, ich habe es nicht so mit Baby, ich liebte und so weiter, sondern es soll schon irgendwo eine Geschichte erzählt werden. Ich habe das vorher während dem Spiel gesagt, die Leute sagen, ja, das sind halt, wir singen von Dingen, die jeder irgendwie irgendwo schon mal so erlebt hat. Ja, ob das jetzt, ich nehme jetzt als Beispiel mein altes Haus, da geht es halt ums Haus renovieren. Und du merkst halt, verdammt, da tropft es rein und da geht es Elektrik nicht und so weiter. Das ist das, was jeder Häuslisbauer tagtäglich erlebt, ja, die Probleme. Ne? Und nimm andere Lidl, da geht es genauso weiter. Also es ist immer irgendwas, wo du dich heute eigentlich damit identifizieren kannst, weil es jeder schon mal irgendwie so oder ähnlich erlebt hat.
1: Der Micha hat dir erzählt, dass er in Berlin schafft. Da hat mich natürlich auch interessiert, was er als Schwab so in Berlin erlebt.
0: Wir haben schon ein paar Mal in Berlin gespielt. Erstaunlicherweise waren mehr Nicht-Schwaben dabei als Schwaben. Ne? Und denen hat es auch gefallen. Einer hat mal gesagt, er versteht zwar Schwäbische nicht, aber er versteht auch kein gutes Englisch, deswegen ist ihm egal. Ne? Er kennt die Lieder. Und ansonsten ist es halt so, in Berlin, die Probleme, die Schwaben in Berlin haben, die sind ja bekannt. Das ist, aber es wird, glaube ich, auch ein bisschen aufgebauscht alles. Also es gibt keine Schwabenfeindlichkeit in Berlin. Das ist halt einfach, es ist halt Fakt, dass Schwaben in Berlin viel investieren, viel und natürlich auch viel geschäftlich Gewinner wollen letztendlich und das kommt halt mal gut, mal weniger gut aber letztendlich.
2: Ja, die Schaffigkeit sind wir halt, gell? Da können wir nicht raus.
0: Ja, gar nicht. Und ich meine, der Berliner an sich ist da eher, also ich will nicht sagen, dass der weniger schafft, also es gibt extrem fleißige Berliner und ich lebe in Brandenburg, also auch die Brandenburger. Wenn ich an meinen Nachbar denke, der ist jede freie Minute im Garten, der könnte Schwab sein, ist aber original Brandenburger. Aber so dieses wirklich fast schon verbissene Schaffen und Kehrwochmacher und so weiter, das kennt der Berliner nicht. Und überall Bestler und Renovierer und Macher und Toten Teufel. Und nachher aber auch der Ertrag sehen will. Das ist ja was, du schaffst ja nicht bloß damit geschafft ist, sondern du willst ja eigentlich auch was damit bewirken.
1: Weiter hat mich interessiert, wie er seine Musik und seinen Job in Berlin unter einen Hut bringt.
0: Mit meiner Frau, meine drei Kinder, meine zwei Hunde lebe in Berlin, arbeite dort auch. Und komme halt immer, wenn wir spielen, runter ins Schwabenland. Das war in der Anfangszeit, also 2009, 2010 war das. Da habe ich noch in Griechenland gelebt übrigens. Da bin ich immer von Athen hergeflogen. Und da war das also so, dass ich, sagen wir mal, hat immer alle zwei Monate mal gespielt in der Anfangszeit. Da war das relativ einfach. Ne? Jetzt ist es mittlerweile so, dass wir ja doch mindestens jedes zweite, dritte Woche in die zwei Konzerte hin. Und da komme ich halt immer fleißig. Ja. In echter Dinge kennen sie mich mittlerweile alle schon.
2: Also dort umgesetzt.
0: Naja, die wissen schon, da kommt wieder der Musik macht.
1: Meine letzte Frage war, was ist denn weiter noch vorhand?
0: Ja, natürlich. Also eigentlich wollten wir heute unsere neue CD vorstellen. Wir haben mittlerweile zwei normale CDs, sage ich mal, gemacht. Dann haben wir eine Weihnachts-CD, gibt es auch von uns, mit schwäbischen rockigen Weihnachtslieder. Und jetzt wollten wir unsere neue CD präsentieren heute. Also wir spielen ja die ganzen Lieder aus der neuen CD. Wir wollten sie aber auch schon heute fertig haben. Aber hat nicht ganz gereicht. Die kommt wahrscheinlich, ich schätze mal so, an der 2. Mai-Hälfte. CD mit 17 Lieder. Ein ganz, ganz breites Spektrum. Also das geht vom schwäbischen Cover von Leonard Cohens Halleluja bis hin zu richtig rockige, fetzige Nummern. Also viel, viel 70er, 80er Jahre Rock, Rock'n'Roll und so weiter. Das ist ganz, ganz breit gefächert. Also es ist bestimmt für jeden, der die Musik der 70er, 80er Jahre liebt und der schwäbisch mag, ist das der absolute Tipp, würde ich mal sagen. Ja.
2: Ist jetzt sehr gut gefallen. Ich bin gespannt auf den zweiten Teil.
0: Ja, das freut mich. Und dann, also wie gesagt, ich würde mich freuen, wenn deine Hörer auch ein bisschen von unserer Musik infiziert werden und wenn wir dann der eine oder andere dann tatsächlich auch mal bei unseren Konzertler erleben dürfen. Und ich kann einfach bloß eine schöne schwäbische Party versprechen.
1: Ich denke jetzt sehr da gerne mal ein bisschen Musik von Herr Diebold und Kollege hören. Das erste Lied, das ihr jetzt live spielt, das ist auf der neuen CD dann auch drauf und heißt Hallo Julia.

0: Vielen Dank, Dankeschön, Junbai Päckle. Danke.
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Danke, danke, danke, vielen Dank. Naja, urteilet selber. Das nächste Stück heißt der Wolga-Wegschieber.

So, das war die heutige Sendung Mundart Radio unterwegs mit Herr Diebold und Kollege. Weitere Informationen zur Band findet ihr auf der Homepage herr-diebold.de. Herr Diebold und Kollege sind auch bei Facebook. Dort findet ihr immer die aktuellsten Informationen.

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So, jetzt kommen wir zu einem internationalen Star, einer südafrikanischen Musiklegende. Miriam Makeba, ich hoffe, dem einen oder anderen sagt dieser Name was. Eine Frau, die Weltkarriere gemacht hat, die Afrika quasi musikalisch repräsentiert bis zum heutigen Tag. Vor allem auch durch ihren berühmten Pata-Pata-Song, den vielleicht der ein oder andere kennt. Jetzt wissen aber die wenigsten, dass die Miriam Makeba lange in Meichingen geschafft hat. In Meichingen bei Sindelfingen in der Bäckerei hat die geschafft. Und die Miriam Makeba hat den besten Hefekranz gemacht, weit und breit. Im ganzen Gäu gab es niemanden, der so einen Hefekranz gemacht hat. Sie hat bloß ein Manko gehabt, die Miriam. Sie hat keine Zibebeneido. Und sind wir uns einig, ein Hefekranz ohne Zibebe ist kein Hefekranz. Danke für den Applaus. Für die, die nicht wissen, was Zibeben sind, es sind Rosinen. Jetzt ist also die Miriam Makeba wieder zurückgegangen nach Südafrika, hat dort musikalische Weltkarriere gemacht, vor allem, wie gesagt, mit ihrem Pata-Pata-Song. Und dann hat sie aber irgendwann einige Jahre später ein ehemaliger Kollege aus der Backstube, der hat sie besucht in Johannesburg und hat die Miriam Makeba gebeten, sie soll doch ihm bitte mal wieder so einen Hefekranz machen, weil es hat niemand mehr so gut nachgebracht wie die Miriam Makeba damals in Meichingen, der Bäckerei Fröschle. Jetzt hat die Miriam natürlich diesem Wunsch gerne gehorcht, aber natürlich mit einer Einschränkung.

0: Herzlichen Dank. Vielen Dank.
1: Das war jetzt scheiße, gell? Das war schon scheiße, wenn man nicht aufpasst.

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2: Mein lieber Freund, wenn irgendwo mal der Wurm drin ist, dann aber gleich richtig. Die Erfahrung habe ich jedenfalls am vergangenen Wochenende gemacht. Stell dir vor, ich komme am Freitagabend vom Geschäft heim und Elfriede steht mit einer Pelzkap, einem Schal, 7 Westen, 5 Wollrock, Handschuhe und in den gefiederten Stiefel unter der Haustür und hat mich mit einem ganz frostigen Blick angeguckt. Ich habe noch fragen wollen, ob sie Schüttelfrosch gehabt hat, aber das Eisige in ihre Augen hat mich schweigen lassen. Sogar wo sie gesagt hat, dass mir kein Heizöl mehr im Keller hättet, sind an ihre Wörter Eiszapfen gegangen. In dem Moment ist mir sedig heiß eingefallen, dass ich schon lange nicht mehr nach dem Stand in unserem Öltank guckt habe. Ich habe zwar ein paar Mal zu Elfriede gesagt, sie soll nicht immer ihre leere Schachtel vor dem Tank aufbauen, aber das habe ich mir jetzt nicht mehr zum Sagen getraut, bei dem Eisberg da vor mir. Schnell bin ich ans Telefon angesaut und habe unseren Heizöllieferanten angerufen, aber da war bloß nur denn ihr Oma daheim, wo mir gesagt hat, dass sie gerade wegfahren sei, den Skifahren. Jetzt war's da. Meine Jungen sind auch in die gefütterte Pargas rumgestanden und haben mir angeguckt, wie der Isaac sein Vater, wo er ihn hat opfern wollen. Mit zittrigen Fingern habe ich im Telefonbuch nach den anderen Öllieferanten geguckt. Und gleich der Erste hat gesagt, seine Leute hätten samstags frei und außerdem sei ich auch kein Kunde von ihm. Ich soll da nachgehen, wo ich auch sonst mein Heizöl kaufe. Mit jeder Absage hat meine Familie Ärger mit den Zähnen gelabert, dass ich hier nichts mehr verstanden habe. Endlich hat mir's einer nach einer aktiven Bestechung, was mir mein Taschengeld fürs nächste halbe Jahr kostet hat, zugesagt, dass er ausnahmsweise bereit sei, am Samstag zum Ausliefern. Zum Nachtessen hat es etwas Kaltes gegeben, aber ich habe nichts gesagt. Ich meine, der Herd hätte ja funktioniert, aber ich habe es gesehen, Straf muss sein. Mein Elfriede hat unser einziges elektrisches Heizöfele mit sich rumtragen, soweit es eben das Verlängerungskabel zugelassen hat. Dann hat sie die alte Bettfläche von der Bühne runtergeholt und mit Heißwasser gefüllt. Dass mir's keiner gelangt hat, habe ich eingesehen. Straf muss sein. Es war wohl die frostigste Nacht in unserem Schlafzimmer seit Emberle gedenken. Aber auch das ist rumgegangen. An dem Samstagmorgen habe ich den Heizöllieferanten umarmt wie damals mein Elfriede nach der Trauung. Obwohl mir jedes Liter Öl Geld kostet hat, habe ich das plätschernde Rauschen genossen, wo es die zwei Plastiktanks gefüllt hat. Der Heizölmensch hat mir nochmal eingeschärft, er hätte unsere Heizung ausgeschaltet und ich dürfe sie erst in 2 Stunden wieder anmachen. Wo Elfriede bereits nach 5 Minuten die Heizung wieder hat anschalten wollen, habe ich den Heizungskeller mit einer alten Kohleschaufel verteidigt, bis die 2 Stunden rum waren. Wo ich dann den Notschalter runtergedrückt habe und der Brenner wieder zum Fauchen angefangen hat, war ich der glücklichste Mensch von ganz Württemberg. Aber bloß für ein paar Sekunden. Plötzlich hat der Brenner wieder ausgesetzt. Ich habe mit mir gefriert mein Blut in die Adern. Und in dem Augenblick ist dir aufgeflogen und Elfriede da gestanden, wie der Bad Spencer kurz vor einer Schlägerei. Ich habe nur in die Augenwinkel das rote Lichtle Brennerstörung aufleuchten sehen, habe mich vor die Heizung geschmissen und fieberhaft hinter meinem Rücken versucht, mit dem Zeigefinger den Brenner zum Anwerfen. Aber der hat bloß geschwind gefaucht und ist noch wieder ausgegangen. Blitzschnell bin ich an der Elfriede vorbeitaucht und habe mich eingeschlossen. Und dann habe ich alle Heizungsmechaniker angerufen, wo den Mut geht hin, im Telefonbuch zum Firmieren. Mit der Zusage über mein rechtliches Taschengeld von dem Jahr ist dann auch schon 5 Stunden später einer gekommen und hat den Brenner 3-mal aus- und wieder eingebaut, aber nichts Verdächtiges gefunden. Nachdem es einen neuen Brenner erst am Montag gab, habe ich den Sonntag unter Acht und Bann von meiner Familie in meinem Studierzimmerle bei kaltem Wasser und Brot verbracht. 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
0: Grüß Gott. Das Bestimmende unserer Landschaft ist nicht nur der Alp drauf, sondern es sind auch Flüsse und Gewässer, die in der Landschaft fließen. Und auch hier haben wir es in der Regel ausschließlich oder fast ausschließlich mit alten Namen zu tun, deren Bedeutung wir nicht kennen. Wir können sie nur ahnen. Da ist einmal die Echatz, die vom Echatztal, vom Unterhauser nach Reutlingen reinfließt. Und dann ist die Erms. Ermstal, Seeburg, Urach, Dettingen und Erms, Metzingen, Neckar-Dämpflingen. Und tatsächlich, Echatz, das sind keltische Namen. Ein alter Name für die Echatz ist Achatza. Oder, wie die Reutlinger sagen, von Echetz. Und bei Erms, da kennen wir eine römische Form, Armissa. Wir haben weitere, so wie weitere keltische Namen, die man nicht erklären können, die man nur gebrauchen. Filz, die Glems, nicht zu verwechseln mit dem gleichnamigen Ort. Das ist die Rems und das ist die Enz. Also alle diese Namen haben wir vorgefunden. Und das war für die Vorfahren sehr wichtig, diese zu benennen, ohne Erklärungen zu geben. Dafür haben unsere Vorfahren zu viel Respekt gehabt. Gerade vor den Gewässern war lebensnotwendig.

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Grüß Gott, herzlich willkommen zur Schwäbischen Sprechstunde. Unser heutiger Begriff, dicht. Das Wort so geheimnisvoll, das klingt und im Grund trotz aller Erklärung unverständlich bleibt, hat tatsächlich etwas mit Dichten zum tun. Dichten, die Sprache verdichten zu einem Gedicht, ob gereimt oder in freien Rhythmen. Wie gesagt, eine Erklärung, die nichts bringt oder et viel. Verständlich wird es, wenn du dir Adjektiv, ein Beiwort, ein Eigenschaftswort davor setzt. Also alles das Bekannteste im Tauberdicht. Dann bedeutet das Ganze halb bewusstlos, wie im Dunkeln rumlaufen. Positiv gesagt, in Gedanken versunken. Da gelingt etwas, für das man gar nicht dazu kam. Das hat man halb im Tauberdicht gesagt oder tau, ohne lang darüber nachzudenken. Der Dichter handelt ja auch in vielem unbewusst, er kriegt Eingebungen, hat Einfälle, die muss er freilich noch bearbeiten. Oder, wie ein berühmter französischer Dichter geschrieben hat, die erste Zeile schenken einem die Götter, naja, und danach kommt's Geschäft. Das Wort Dichten ist alt, althochdeutsch wie germanisch heißt Diton, Titon. Das Wort ist wieder ein schönes Beispiel, wie Hochdeutsch und Schwäbisch gleichberechtigt nebeneinander standen. Beide sind im gleichen Boden gewachsen.

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1: 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Da sagt er plötzlich links und das fänd ich sonderbar, weil ich an der Stelle sonst immer geradeaus fahr. 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
2: Hund als Lied von mir wurde später von einem gewissen Gary Rafferty, also Rafferty, mein Lied Weilerwies, also Weilerwies, wurde zu Baker Street. Magst du, wie sie schafft? Weilerwies, dann Baker Street, ja? Eigentlich so eine seltsame, mein Lied. Es sind Schusserieder quer, die sie in der Weilerwies getroffen haben. Später dann kam neben dem Haschisch halt auch Heroin dazu, das war in den 90er Jahren, frühen 90er. Und dann ist tatsächlich eine wirklich schreckliche Sache passiert, dass einer von denen, namens, ich weiß sogar den Namen, wie er heißt, Gerdlowski oder Kaiser, hat eine Frau, eine Kurgästin im Park umgebracht, wegen ein paar Pfennig. Der hat ein paar Wechsel gehabt, hat gesagt, hast du mal ein paar Mark kommen. Und die hat dann angefangen zu spinnen und hat er durchgedreht. Also das ist der wahre Hintergrund. 5 Junge, die an der Droge richtig verreckt sind. Weilerwies.

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1: Ich sage, leck mich am Arsch, ist schon Gelage.
0: Ich kann ja jetzt nicht oben ohne da standen. Das sieht ja scheiße
1: aus. Und ja, ohne wäre es auch nicht besser.
2: Ja, das würde man gar nicht vorstellen.
0: Ich bin zufrieden.
2: So können wir anfangen, das druckt jetzt schon.
0: C-Dur.
2: Ja.
1: Das muss man schnell singen, weil immer wenn ich Gosch aufmache, dann kommt der Gummi und dann klappt sofort wieder zu. Wie so ein Kugelfisch.
2: Jetzt schon schädelweih von dem Ding.
0: Wir machen uns wieder absolut zum Affen.
2: Aber hoffentlich nicht zum Deppen. So. Können wir loslegen? Also ich wäre so weit. Ob das hebt, glaube ich.

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Ich schreibe jetzt noch einen Brief an Uno. Please, Uno, schützt der schwäbische Kartoffelsalat, make into World Kultur Heritage oder so etwas. This is also the wish of European Commissioner Günther Oettinger, which is also my English teacher.

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0: Danke.
1: Danke. Danke.
2: Ole, dreh die extra Runde.
0: Die gehen die Schule damals, oder?
1: Ich hau doch irgendwo ein Bier nachgestellt, der Feiner. Nein, das ist ja. Ah, ich hab's.
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4: 24. Mai. Es ist geschafft. Mein letzter Arbeitstag. Endlich bin ich Rentner. Jetzt geht mein Leben richtig los. Ich will einfach das machen, an dem mich die verdammte Arbeit alleweil gehindert hat. 25. Mai. Ich stand bald auf und weiß gar nicht, was ich als erstes tun soll. Der Rasen sollte man mähen, ich sollte Dachrinne richten, ich sollte Wasserhahne entkalken, ich will der Vogelhäusle bauen und endlich mal Krieg und Friede lesen. Ich treffe auch einen Nachbar vor dem Haus. Er ist auch Rentner. Er läuft unrasiert im Jogginganzug rum. Sieht aus wie der Jörg Kachelmann nach 30 Tequila. Er glotzt den ganzen Tag die Nachmittagstalkshows und er löst auch noch Kreuzworträtsel. Das wäre fein nix für mich. Ich mähe also erst einmal den Rasen, putze die Dachrinne und fange mit einem Vogelhäusle an. Das Leben ist wunderbar. 2. Juni. Der Rasen ist gemäht, die Dachrinne sauber und das Vogelhäusle ist fertig. Die Piepmätzle kommen und trällert fröhlich. Ich fahre zum Turm, besorge einen Kalker für die Wasserhahne. Der Turm ist voll mit Rentner. Ell morgen trifft sich dort das krampfadere Geschwader beim Holzzuschnitt. Triebe Tasse. Ich fahre heim und entkalk dir Wasserhahn. 7. Juni. Ich habe ein wenig länger geschlafen. Ich frühstück und auch kontrolliere, ob die Wasserhahne et nui Kalk angesetzt haben. Noch mehr ich nur der Rasen und fahre zum Turm. Ich lasse mir Holz für ein weiteres Vogelhäusle zuschneiden. Na, habe ich zwei. Eins fürs Vogelmale und eins für Vogelweible. 22. Juni. Heute habe ich bis Mittag geschlafen. Noch habe ich nur ein Vogelhäusle für Behinderte gebaut. Danach der Rasen dunkt, damit er schneller wächst und ich nur öfters den mähen kann. Anschließend hat meine Frau und ich Tee getrunken. Ich gebe ihr einmal Tipps für den Haushalt. Aber ich habe den Verdacht, dass es sie nervt. Zum Beispiel, wenn wir im Garten zusammen Darts spielen, etwas mir uns streitet. Aber warum bebt sie immer vor dem Schmeißen mein Foto auf die Dartscheibe? 30. Juni. Ich will einmal mit anderen Menschen schwätzen und gang zum Doktor. Ein Haufen Rentner gingen zum Doktor, um einmal zu quatschen. Ich habe mir Prostata-Beschwerde ausgedacht. Aber er hat mich gleich wieder heimgeschickt. Prostata hat man bei Kassenpatienten in meinem Alter nicht mehr behandeln. Rentner haben genug Zeit zum Pinkeln. Ich habe bis um 2 geschlafen am 13. Juli. Noch habe ich den Rasen gemäht und der Vogelhäusle bestelt. Im Garten standet und hängen jetzt 28 Stück. Wo ich das 29. aufstellen will, sehe ich auf dem Rasen einen Brief liegen. Die Vögel haben geschrieben: Alter, hör auf mit denen scheiß Vogelhäusle. Wir sind satt und es ist uns gegenüber den anderen Tierle saumäßig peinlich. Mein Nachbar bietet mir Kreuzworträtselheftli an. Ich gucke mal rein. Russischer Fluss mit 7 Buchstaben. Was denkt der Idiot sich? Dass ich Zeit habe, mir im Atlas russische Flüsse mit 7 Buchstaben rauszusuchen. 1. August. Es gibt insgesamt über 1000 russische Flüsse mit 7 Buchstaben. Die 7 bekanntesten sind Bjelala, Dnjester, Irtitsch, Utschur und Wolchow. Am Abend habe ich eine Krise mit meiner Madame. Außer erotisch, Leben ist schon wegen eingeschlafen. Das passiert viele Rentner. Mein Weib schlägt als Lesung vor, wir sollten einmal 6 ungewöhnliche Plätze probieren. 4. September. Man sollte seine Seele baumeln lassen.

0: 3. Januar. Ich habe mit Sport aufgehört. Bloß noch den Jogginganzug, den ziehe ich noch ganz gern an. Rasiere tue ich mir auch nicht mehr so oft. Auf der Straße bin ich schon von Obdachlosen gefragt worden, ob ich einen Euro brauchen tät. Mein Weib will mich aktivieren und kauft ein Dageli. Das ist das End. Wenn der beste Freund von Mama eine Wurst mit vier Fies ist, der Purzel heißt, na ist Zeit für ihn abstrettet. Dackel haben sie am Anfang vom 20. Jahrhundert in England gezüchtet. Das Ziel für die Züchtung war eine Nackerrolle, die kaum Pflege braucht. Ich schäme mich. Aber ohne Weg gang ich mit dem Spazierer. Da letzt bin ich im Wald auf einem Begle gesessen und han vor mir so nah auf der Boden guckt und da sehen ich die Ameisen. Mann, die schaffet und schaffet. 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Februar. Ich bin anfangen nachts nicht mehr müde. Von was auch? Ich stand jetzt der Weg auf, hock ins Auto und fahr durch dunkle Stadt. Ich komme an meiner alten Firma vorbei. Halt an, steig aus und streichle das Gebäude. Auf der Rückfahrt Sini an der Landstraße Türke auf dem illegalen Arbeitsstrich rumstande und warte, dass sie zur Schwarzarbeit angeholt werdet. Traurig, dass so etwas geht. 3. März. Ich habe mich dunkel geschminkt, einen Schneizer nachgepeppt und in die Reihe von den Türke an der Straße gestellt. Serhat, Mehmet, Ügüv und Öcan. Im Auto stellt sich raus, dass die eigentlich Franz, Theo, Günther und Willi heißen. Alle sind Rentner mit Pep de Schneizer. Am Nachmittag schaffe ich auf einer Baustelle. Ich war noch nie so lang so glücklich wie an dem Nachmittag. 12. April. Ich fahre jetzt jeden Morgen mit den anderen Rentner auf die Baustelle. Nachmittags hocken wir beieinander und sinnieren, was wir noch alles machen könnten. Wir wollen eine Firma gründen, einen Konzern schaffen. Wir wollen Acker und Malochen. Auch mit 65 kann man noch viel bewegen. Eine Geschäftsidee für unseren Konzern haben wir auch schon. Vogelhäusle bauen.
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noch ein gemeinsames Schlussstück. Das ist ein Stück, das ist so eine Art Gegendarstellung, eine Richtigstellung, wie man sie aus den Medien kennt, eine Richtigstellung bezüglich eines weitverbreiteten Vorurteils gegenüber uns Schwaben. Hier der zugegebenermaßen vielleicht etwas großspurig geratene Versuch einer musikalischen Gegenoffensive gegen irgendwelche irrationalen, antischwäbischen Ressentiments. Keine Sorge, ich weiß manchmal auch nicht, was ich so daher schwätze.

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Um noch beim nächsten Mal von vorne anzufangen. Ja, und das Ende von dem Lied, du, das kriegst du da kennen. 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
3: 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Grüß Gott, unser schwäbisches Essen. Also auch hier können wir stolz sein auf die Vielfalt, auf die Besonderheit. Auch hier ist vieles übernommen von dem Italienischen zum Beispiel, aber es ist dem Schwäbischen so verselbstständigt und so mit dem eigenen Geschmack bereichert worden, dass es teilweise auch wieder Vorbild wird für andere. Bekanntesten sicher die Maultasche. Jetzt bitte, soll keiner daherkommen, es sei ein Herrgottsbscheißerler oder solche Dinge. Auch hier muss ich einfach sagen, das ist nicht ländlich, das ist irgendwo erfunden. In dem Wort steckt tatsächlich etwas drin, das wir heute nicht mehr nachvollziehen können. Mit Maul, das könnte der Mund sein, und Dash, Tasch, könnte die Tasche sein. Aber auch das ist falsch. Wir wissen, ob es Maul ist, denn ein Maultasch ist ein Schlag aufs Maul, ins Gesicht. Und hier beim Maul unterscheiden wir auch nicht von Tier und Menschen. Aber einst hieß es, wie im Alemannischen vor der Lautverschiebung, Mul. Und dann wurde es zu Maul. Also man muss vorsichtig sein. Es ist nicht zu klären, wie es zusammenhängt. Es gibt eine Gräfin Maultasch in Südtirol. Ob die damit zusammenhängt, wissen wir etwa. Also freuen wir uns an den Maultaschen, ob geschmelzt oder in der Plier. Aber beim Begriff seien wir vorsichtig. Wünschen uns lieber einen guten Appetit.
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0: Buffet, Trombierer, zu drei. Servus.
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0: Grüß Gott. Jetzt kommen wir auf unsere Grüße. Ich glaube, das ist Schwäbisch so reichhaltig wie kaum ein anderer Dialekt. Das Hochdeutsche gleich gar nicht. Am bekanntesten ist das Grüß Gott. Natürlich auch das Ade. Oder so kommt er. Wäre der Gau. Also wenn jemand also fort will, dann bestätigen wir das nochmal. Und dann ein ganz altes Wort, das meint man bloß aufs Bayerische angewendet, das ist das Servus. Das ist durchaus auch ein schwäbischer Gruß. Servus, sowohl zur Begrüßung als auch zur Verabschiedung. Es kommt zum Lateinischen, es meint Diener. Im Österreichischen kann man es noch hören, ergebenster Diener. Das ist das Servus. Dazu gehört auch Salve, sei gegrüßt. Also, ein bisschen veranschaulicher, wenn man einem Vertrauten begegnet, einem Schulkameraden oder Verwandtschaft, dann sagt man einfach Grüß Gott. Das sagt man einem Fremden gegenüber. Wenn man bestätigt ihn so, kommst daher, bist am Schaffen oder morgens noch. Bevor man also grüßt, sagt man gleich morgens noch. Wo willst du hin? Also dies ohne lange Vorrede, dieses Einschließen. Und diese Vielfalt ist also verloren gegangen. Heute nur noch dieses grausame und wirklich schmerzhafte Tschüss.

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Also früher, bei uns die größte Begebenheit auf der Alp, das war die Kirwei. Und so jeder Kirwei hat einen Kirwei-Tanz gehört. Und wenn da ein Kerl besoffen war und ein Mädel zum Tänzen auffordern wollte, dann hat er einen Korb gekriegt. Hat sich aber damals kein Kerl gefallen lassen, ist nicht mehr so wie heute. Ist hinaus in den Stall, hat sich einen riesigen Besen geschnappt, ist wieder rein in den Tanzsaal, hat sich dem Mädel in die Hand gedrückt, dann hat sie mit der Besen-Tanz tanzen und das wäre noch ein Motzblamage gewesen. Ja, dann spielen wir jetzt den Besen-Tanz.

Neulich bin ich im Lauterteil gewesen und da habe ich einen schönen Schäferkarrer gesehen. Und ich habe den Schäfer gefragt, ob der Karrer auch was taugt, ob man da den gescheit bogger kann. Freilich und auch bogger, sagt der Mann. Er sei da denn schon viel am Bogger gewesen, der Karrer hätte schon alles gesehen. Ich frag, ob man den Wagen kaufen kann. Da schüttelt er bloß der Kopf der Mann. Gar nie gäb er den Karrer dran, solange er selber noch Bogger kann.

0: Mei, jetzt kommen die zwei schon mehr.
1: Hallo, Vorwurzel. Können die jetzt mal woanders spielen?
2: Die sind mir einfach zu taub.
3: Also, nachher muss ich vielleicht auch und so. Ja, cool.
2: Die sollen ja sogar bei den jungen Leuten gut ankommen. Wer von denen?

0: Meine ist jetzt eigentlich leer.
1: Achtung, Achtung! Achtung, jetzt kommen Sie! Ich glaube, es geht los!
2: Was sind das, wirste Hund?
3: Ich glaube, der Fette, das ist der Lehrer.
1: Ich wäre froh, es wäre schon rum.

Nächste Gutzli hat einen starken persönlichen Bezug. Und zwar gehe ich seit vielen Jahren, ich gebe zu, in große Abstände zum Friseur. Und zwar gehe ich in Bernhausen zu Haart. Haart ist ein Salon in Bernhausen in der Fußgängerzone und der Chef ist der Luca. Und ich gehe seit Jahren immer zum Luca. Habe wieder mal einen Termin gehabt, morgens um 8 Uhr als erster Patient oder Kunde, wie sagt man da? Aber als ich einen Termin gehabt, morgens um 8 Uhr komme dahin und dann wurde mir eröffnet, es tut Ihnen leid, der Luca hat absagen müssen, er hat angerufen, er sei schwer krank, totale Erkältung, er konnte nicht früher Bescheid geben, deswegen haben sie jetzt niemanden, der mir die Haare schneiden kann. Jetzt habe ich gesagt, ja gut, müsste jemand anders mir halt geben. Nein, sie hätten niemand, sie hätten nur eine kubanische Aushilfe und die kann nicht recht Deutsch und schneiden kann sie auch nicht. Aber ich war in einer Notsituation und habe gesagt, bitte überlege doch, ob Esmeralda, ob die das nicht machen kann. Kubanische Aushilfe, Esmeralda hat sie geheißen. Und sie hat in den 14 Tagen, wo die Esmeralda dort geschafft hat, haben sie dir einen schwäbischen Satz beigebracht, der klang so ähnlich wie, wie soll man es schneiden? Stellt euch bitte vor eurem geistigen Auge vor, ich sitze in diesem Friseurstuhl mit frisch gewaschenem Haupthaar und die Esmeralda beginnt ihr Werk an mir. Bereits nach wenigen Minuten stellt sie mir eine Frage, die keinen Zweifel über ihre kulturelle Herkunft zulässt. Und wenn ihr euch das vorstellt, versteht ihr auch das Gutzle, weil das Original und das Gutzle sind extrem nah beieinander.

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Ja, bis zum Essen und Trinken natürlich. Ja, Trinken muss schon auch sein. Aber ein Trollinger reicht völlig. Ja, ab und zu vielleicht auch mal ein Spätlese. Aber sonst braucht man nicht viel. Ja, gut, vielleicht noch ein Häusle. Ein eigenes Häusle wäre so schön. Aber sonst, man braucht nicht viel. Gut, zum Häusle gehört noch eine Garage. Vielleicht eine Doppelgarage. Kennt ihr, sei es, kommt einmal Besuch. Aber sonst braucht man nicht viel. Aber der ein Mark, das ist doch am wichtigsten. Aber wenn man so die Garage hat, vielleicht so ein Opel drin rein. Aber Opel, oh je, fährt ja jeder Puppel. Ein BMW wäre ja schon besser. Müsste ja kein groß sein. Aber als Schwab kannst du das ja auch nicht machen. Also brauchst halt notgedrungen ein Mercedes. Aber sonst braucht man nicht viel. Ja gut, einmal im Jahr in Urlaub fahren können, an Bodensee oder nach Südtirol. Das reicht doch völlig. Vielleicht auch mal ins Meer, nach Italien oder mal auf Kanaren im Winter, gut. Aber sonst braucht man nicht viel. Aber wenn man so auf die Kanaren ist, so ein Schlauchboot oder eventuell eine Jolle müsste ja keine große sein. Eine Yacht wäre natürlich auch nicht schlecht. Aber sonst braucht man eigentlich nicht viel. Obwohl, wenn man so die Yacht hat, ja, nun wäre so ein kleiner Hubschrauber auf der Yacht auch ganz geschickt. Ja, man muss ja auch mal geschwind einkaufen fliegen, nicht? Aber eigentlich braucht man nicht viel. 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